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1: Und erst vor kurzem hat Vanessa Mai ihr erstes ganz eigenes Label gegründet und natürlich auch ihre aktuelle Single Rohdiamant unter genau diesem Label veröffentlicht. 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
2: 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Und das hat mich so sehr gefreut, dass dieser Support so da ist. Ich habe das Gefühl, es ist auch irgendwie viel mehr geworden und auch gerade unter Frauen. Also ich weiß nicht, egal ob es Beatrice war, Sarah, Anna-Karina, alle, die

0: Das ist so schön, dass da so ein Support ist gegenseitig.
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1: 6 Uhr. Ich bin Sönke Röding. Guten Morgen. Privathaushalte in Deutschland können ab heute die neue staatliche E-Auto-Prämie beantragen. Je nach Einkommen und Fahrzeug gibt es bis zu 6.000 Euro Zuschuss. Die Förderung gilt auch rückwirkend für Autos, die seit Jahresbeginn zugelassen wurden. Die Diskussion um ein Social-Media-Verbot für Kinder in Deutschland hält an. Laut einer aktuellen Umfrage sind 2/3 dafür. Viele zweifeln aber, dass das umgesetzt werden kann. Auch Forscher sind skeptisch. Sie wollen etwa strengere Regeln für Plattformen. In der Innenstadt von Görlitz in Sachsen ist am Abend ein Mehrfamilienhaus nach einer Gasexplosion eingestürzt. Laut Polizei werden noch 3 Menschen vermisst. Es ist unklar, ob sie sich im Gebäude aufgehalten haben. Nach ihnen wird weiter gesucht, unter anderem mit Spürhunden. Die Verdi-Warnstreiks bei den Öffis treffen in dieser Woche unsere Region. Am Donnerstag sind die Beschäftigten in Delmenhorst aufgerufen, die Arbeit niederzulegen. Die Gewerkschaft will Druck in den laufenden Tarifverhandlungen machen. Sie fordert unter anderem Entlastung bei den Arbeitszeiten. In 2 Wochen wird weiter verhandelt. Bei der Eishockey-WM in der Schweiz hat die deutsche Mannschaft die 3. Niederlage im 3. Spiel kassiert. Sie verlor gegen die Gastgeber mit 1:6. Gegen die USA muss damit morgen ein Sieg her, sonst ist das deutsche Team raus.
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2: Kurz nach 6, wir starten gemeinsam in den Dienstag. Ausnahmsweise ja mal in eine 5-Tage-Woche. Die letzten waren ja eher recht kurz durch die ganzen Feiertage. Aber natürlich kriegen wir auch diese Woche rum. Mit dem besten neuen Schlagermix geht's jetzt rein in den Tag. Jetzt mit Was wäre wenn von Saskia Lipin. Mein Name ist Dina Marie Glagau. Moin zusammen.
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Einen wunderschönen guten Morgen. Das ist euer Radio Roland Schlagermorgen mit Musik von Norman Lang und Nathalie Holzner. Damit werden wir so ganz langsam wach. Jetzt fehlt nur noch die Tasse Kaffee und dann kann der Tag auch so langsam starten. Wir machen es aber trotzdem ganz entspannt und gemütlich heute Morgen. Es ist ja auch noch früh, deswegen haben wir jetzt Kerstin Ott mit Rosalinde für euch im besten neuen Schlagermix.

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3: Mutmaßlicher Kaffeedieb stirbt in Silo-Auflieger. Mitarbeiter einer Spedition in Weihe im Landkreis Diepholz haben den toten Mann in dem LKW-Auflieger mit Kaffeebohnen gefunden. Die Polizei geht davon aus, dass der 56-Jährige Kaffee stehlen wollte. Er starb wahrscheinlich an einer Kohlenmonoxidvergiftung. Die genauen Hintergründe sind noch unklar. Drohnen vermessen Bahnstrecke zwischen Bremen und Bremerhaven. Die Drohnen sollen noch bis Ende der Woche den Zustand der Strecke zwischen Bremen-Burg und Bremerhaven-Speckenbüttel erfassen. Dazu nutzen sie Kameras und Laserscanner, teilte die Deutsche Bahn mit. Zum Basketball. Für Rasta Vechta steht heute Abend das zweite Playoff-Viertelfinalspiel gegen Alba Berlin an. Die erste Begegnung haben die Niedersachsen gewonnen. Gespielt wird im Best-of-Five-Modus. Die Mannschaft, die als erste drei Spiele gewinnt, zieht ins Halbfinale ein. Das Spiel beginnt um 18.30 Uhr in der Uber Arena in Berlin. News aus deiner Region haben wir wieder in einer Stunde für dich.
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1: Zusammen starten wir in diesen Dienstag im Mai. Wir haben es kurz nach 6:30 und wir liefern euch natürlich auch heute auf dem Weg zur Arbeit, beim Frühstücken oder auch einfach noch zu Hause mit den Kids den besten neuen Schlagermix. Zusammen mit Musik von Tim Peters und wir starten direkt rein. Schönen guten Morgen zusammen. Mein Name ist Sina Marie Glagau.
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0: Guten Morgen zusammen, das ist euer Radio Roland Schlagermorgen an diesem Dienstag. Und so langsam geht's ja tatsächlich auch immer mehr Richtung Sommer. Da stören die Pollen dann auch nicht nur die Allergiker, denn auch die Autos sind zurzeit komplett voll mit dieser grün-gelben Blütenstaubschicht. Das heißt, es geht in die Waschstraße und das ist ja wirklich auch immer ein Abenteuer für sich.
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2: Zuerst musst du dich für ein Waschprogramm entscheiden. Das eigentliche Ziel ist ja einfach ein sauberes Auto, aber du wählst dann doch für viel Geld das Ultra Hydro Crystal Diamond Protect Premium Spa Paket mit Arctic Snow Infinity Glanzversiegelung und Nano Lotus Technologie. Dann winkt dich jemand auf diese Art Bahnschiene und du kommst dir vor wie der dümmste Fahrer auf Erden, weil du nie weißt, ob du bremsen oder fahren oder lenken sollst.
3: Komm, links, gerade, nein, stopp!
2: Dann endlich wird dein Auto massiert und geföhnt und hinterher darfst du es gratis von innen saugen, findest dann alte Pommes unterm Beifahrersitz und ein Parkticket über 2 D-Mark. Und am Tag danach fährst du dann mit deinem funkelnden Auto im Regen durch dreckige Pfützen, während die Kinder auf dem Rücksitz Kekse essen.
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1: 7 Uhr. Ich bin Sönke Röding. Guten Morgen. Die Bundesregierung will mehr Tempo bei der E-Mobilität machen. Ab heute können Privathaushalte eine E-Auto-Prämie beantragen. Je nach Automodell, Haushaltsgröße und Einkommen werden bis zu 6.000 Euro dazugegeben. Die Prämie gilt auch rückwirkend für Autos, die in diesem Jahr neu zugelassen wurden. Der Deutsche Städte- und Gemeindebund hält die Pläne von Innenminister Dobrindt für den Zivilschutz für unzureichend. Die angekündigten 10 Milliarden Euro seien ein erster Schritt, würden aber bei weitem nicht ausreichen, sagt der Hauptgeschäftsführer Berghecker dem RND. Er fordert eine dauerhafte Finanzierung der Maßnahmen. Am Oberlandesgericht München wird ab heute eine Sammelklage gegen Amazon verhandelt. Mehr als 220.000 Menschen machen bei der Klage der Verbraucherzentrale Sachsen mit. Dabei geht es um Werbung bei Prime Video. Kunden mussten die akzeptieren oder extra zahlen. Die Verbraucherschützer fordern nun Schadenersatz. Bei der Fußball-WM in 3,5 Wochen ist auch ein Trio von Werder Bremen am Start. Romano Schmid und Marco Friede stehen für Österreich im vorläufigen WM-Kader. Für Japan ist es Yukinari Sugawara. Werder-Kapitän Friede spricht von einem absoluten Highlight seiner Karriere.
2: 7:01.
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2: Sonnig geht's rein in den Dienstag bei uns in Bremen und umzu. Der Tag startet richtig schön. Abmittags kommen dann allerdings ein paar mehr Wolken dazu und dann kann's auch mal nass werden. Das alles bei maximal 18 Grad heute. Es ist gerade noch ein bisschen frischer. 6 Grad sind es aktuell am Bremer Roland.
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2: Geht los auf der A1 Osnabrück Richtung Bremen. Zwischen Brinkum und Arsten haben wir gerade 2 Kilometer Stop and Go und auch in der Gegenrichtung ab dem Bremer Kreuz 2 Kilometer Stop and Go. Auf der A27 Bremen Richtung Bremerhaven haben wir 2 Kilometer Stop and Go zwischen Bremerhaven Süd und Wulsdorf. Außerdem auf der A28 Oldenburg Richtung Bremen ist im Dreieck Stur die Überleitung zur A1 Richtung Bremen nach einem Unfall bis ungefähr 20 Uhr gesperrt. Dann gibt es noch eine Sperrung auf der A270 in Richtung der A27 ab der Abfahrt Bremen-Lesum. Da staut es sich jetzt bis St. Magnus zurück. Auf der B6 in Bremen haben wir stadteinwärts ab dem Autobahnzubringer Überseestadt 2 Kilometer Stop and Go. Und die B75, Delmenhorst Richtung Bremen. Hier haben wir 4 Kilometer Stau ab dem Dreieck Delmenhorst. Geblitzt wird heute Morgen auch schon, und zwar in Bremen beim Autobahnzubringer Hemeling stadteinwärts und auf der Parkallee hier in Bremen. Auch hier stadtauswärts und da stehen sie vor der Polizei. Danke an unsere Radio Roland Radar Reporter Dohan und Tatjana fürs Anrufen und Bescheid sagen. Unsere kostenlose Start- und Blitzer-Hotline ist die 0800 77 11 700.
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2: Gemeinsam geht's mit dem besten neuen Schlagermix in diesen bisher ganz sonnigen Dienstag. Wir starten ganz entspannt, aber auch mit guter Laune, und zwar mit Linda Hesse. Ich bin ja kein Mann, habe ich jetzt für euch. Und ich entschuldige mich auch eventuell schon für den ein oder anderen Ohrwurm, den ihr heute haben werdet. Einen wunderschönen guten Morgen wünsche ich euch. Mein Name ist Sina Marie Glagau.
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0: Daniel Johnson mit Nie mehr ohne dich am Dienstagmorgen um 7:10. Hier für euch bei eurem Radio Roland Schlagermorgen. Und vor ungefähr einem Monat hat Francine Jordi ihren Mutmacher-Song veröffentlicht. Das ist ein Song, in dem es vor allem ja darum geht, dass man sich mit anderen vergleicht und sein eigenes Leben irgendwie als etwas weniger toll wahrnimmt. Und auch Francine selbst hat lange gebraucht, um zu akzeptieren, dass wir Menschen halt nicht alle so perfekt sind, auch wenn es auf Social Media ganz oft so aussieht, wie sie in einem Fernsehinterview jetzt mal verraten hat.
1: Also der Beginn von dieser Social Media, dem Wahnsinn so quasi mit Facebook und Instagram. Und du siehst immer nur die absolut wunderschönsten Seiten der Menschen. Und du denkst dir dann, bei mir ist es nicht so. Ich habe meine Zweifel und bei mir läuft es nicht so gut. Und ich bin nicht schön genug, ich bin nicht erfolgreich genug, ich bin nicht dünn genug, was auch immer. Aber es kann nicht hundertprozentig erfolgreich sein, ein Leben. Das sind wir nicht. Wir Menschen, wir haben unsere positiven Seiten, wo wir unsere Stärken haben. Und wir haben ganz viele Sachen, die wir nicht können. Und das ist ja das Schöne am Menschsein, dann das einfach zu akzeptieren und jedem zu sagen, hey, du bist gut, so wie du bist.
0: Im besten neuen Schlagermix habe ich auch direkt noch einen Song von ihr für euch. Und zwar Alles wird gut. Ich wünsche euch allen einen schönen Dienst.

0: 17 Minuten nach 7, hier ist euer Radio Roland Schlagermorgen mit Musik von Julia Lindholm. Und jetzt schauen wir mal, was es für tolle Neuigkeiten in der Schlagerwelt für euch gibt.
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0: Der ZDF-Fernsehgarten kommt zu uns in den Norden.
2: 40 Jahre ZDF-Fernsehgarten. Und hier ist Andrea Kiewe.
0: ZDF hat es offiziell bestätigt. Wir dürfen uns noch dieses Jahr beim Fernsehgarten on Tour auf Ausgaben aus dem Fischereihafen hier bei uns in Bremerhaven freuen. Sendetermin ist der 4. Oktober 2026 und zum Tag der Deutschen Einheit wird also nochmal doppelt gefeiert. Sobald es Tickets für die Live-Aufzeichnung gibt, erfahrt ihr es natürlich hier bei uns.

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9: Tragödie in Weihe im Landkreis Diepholz. Offenbar beim Versuch, Kaffee zu stehlen, ist ein Mann ums Leben gekommen. Mitarbeiter einer Spedition fanden den 56-Jährigen tot in einem LKW-Auflieger mit Kaffeebohnen. Die Polizei geht davon aus, dass er an einer Kohlenmonoxidvergiftung starb. 22-Jähriger liefert sich Verfolgungsfahrt mit der Polizei. Die Beamten wollten den Wilhelmshavener auf der A29 bei Sande kontrollieren. Der Mann gab aber Gas und flüchtete. Bei Rastede verunglückte er und flüchtete zu Fuß. Später konnte er in Wilhelmshaven festgenommen werden. Gegen ihn laufen nun mehrere Anzeigen. Außerdem fiel ein Drogentest positiv auf Kokain und Amphetamin aus. Zum Basketball. Milenko Bogicevic ist neuer Headcoach der EWE Baskets Oldenburg. Das hat der Verein bekannt gegeben. Der Serbe kommt vom mitteldeutschen BC nach Oldenburg und hat einen Vertrag bis Sommer 2028 unterschrieben. News aus deiner Region haben wir wieder in einer Stunde für dich.
10: Eine Minute nach 7:30.
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10: Eine Mischung aus Sonne und Wolken gibt's heute. Wir starten erstmal mit Sonne und blauem Himmel. Doch im Laufe des Tages wird's dann wolkiger und zum Teil auch nass. Dazu gibt's aber relativ warme Temperaturen bei 18 Grad maximal. Aktuell ist es allerdings noch ein bisschen frisch. 7 Grad sind es am Bremer Roland.
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10: Wir starten auf der A1 Osnabrück Richtung Bremen. Zwischen Brinkum und Asten haben wir 2 Kilometer Stop and Go und auch in der Gegenrichtung ab dem Bremer Kreuz 2 Kilometer Stop and Go. Auf der A27 Bremen Richtung Bremerhaven ebenfalls 2 Kilometer Stop and Go zwischen Bremerhaven Süd und Wohlsdorf. Auf der A28 Oldenburg Richtung Bremen ist im Dreieck Stur zur Überleitung zur A1 bis ca. 20 Uhr eine Sperrung, da ist nämlich ein Schwertransporter umgekippt und der hat die Ladung verloren. Auf der A270 haben wir auch eine Sperrung in Richtung der A27 ab der Abfahrt Bremen-Lesum. Da staut es sich dann bis St. Magnus zurück. Auf der B6 in Bremen stadteinwärts haben wir ab dem Autobahnzubringer Überseestadt 2 Kilometer Stop and Go. Außerdem haben wir noch 4 Kilometer Stau auf der B75, der im Horst Richtung Bremen

0: dem Dreieck Delmenhorst. Und in Bremen, beim Hochschulring, bei der Müllverbrennung Richtung Uni, da läuft gerade ein Feuerwehreinsatz. Deswegen ist da abwechselnd nur eine Spur frei. Geblitzt wird heute Morgen auch schon, und zwar in Bremen beim Autobahnzubringer Hemeling stadteinwärts und auf der Parkallee hier in Bremen stadtauswärts, da stehen sie vor der Polizei. Dann kann unsere Radio-Roland-Radar-Reporter Dohan und Tatjana fürs Anrufen und Bescheid sagen. Unsere kostenlose Stau- und Blitzer-Hotline ist die 0800 77 11 700.
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0: Ich hoffe, ihr hattet bisher einen entspannten Start in die neue Woche. Und damit es auch entspannt bleibt oder auch noch wird, schmeiße ich euch den besten neuen Schlagermix an. Ihr dürft jetzt einfach mal ein bisschen abschalten und einfach nur die Musik genießen. Hier ist Bernhard Brink mit Ich will das nochmal. Schönen guten Morgen zusammen. Mein Name ist Sina Marie Glagau.
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1: Einen schönen guten Morgen zusammen. Hier ist eure Radio Roland Morning Show an diesem Dienstag. Wir haben es genau 20 vor 8 und das war DJ Ötzi mit noch in 100.000 Jahren für euch. Und natürlich dürft ihr auch jetzt schon um diese Uhrzeit wieder entscheiden, was nachher auf der Arbeit bei euch für Musik läuft.
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1: Natürlich seid ihr auch an diesem Dienstag wieder gefragt und habt in der Hand, welcher Schlager um kurz nach 22:30 hier bei uns im Radio läuft. Dafür könnt ihr jetzt in unserer Radio Roland Insta-Story ganz einfach für euren Favoriten abstimmen. Wollt ihr heute Stärker als die Ewigkeit von Bernhard Brink?
3: Wir sind stärker als die Ewigkeit.
1: Oder seid ihr für Kleine Melodie von Christine Stark?
4: Und dann hört sie, diese kleine Melodie, die erklärt.
1: Ihr dürft entscheiden und euren Gewinnersong gibt's dann um kurz nach 22:30.
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0: Gleich 7:50 hier ist euer Radio Roland Schlagermorgen mit natürlich einem richtig schönen Kultschlager von Andreas Martin. Deine Flügel fangen Feuer waren das für euch. Joey Heindle, der kann nicht nur Musik machen. Das hat er jetzt vor kurzem erst wieder bewiesen, als er einer Frau während eines Linienflugs von Bangkok nach München an Bord dank seiner Rettungssanitäter-Ausbildung das Leben gerettet hat. Im Sat.1 Frühstücksfernsehen hat er jetzt auch mal über diesen Augenblick gesprochen und aufgeklärt, was da genau eigentlich los war.
1: Bin gerade aufs Klo gegangen und dann habe ich irgendwie gemerkt, dass da hinten irgendwas nicht so ganz kuschi ist. Irgendwie die Stewardessen waren so ein bisschen nervös und ich hatte schon angeboten, wenn irgendwas sein sollte, ich sitze auf Sitznummer so. Und so, keine 10 Minuten später, war die dann bei mir und hat gefragt, du, ich glaube, jetzt brauchen wir wirklich deine Hilfe.
0: Die Frau lag dann im hinteren Teil des Flugzeugs auf dem Boden, wie Joey erzählt hat. Total blass, kaum ansprechbar und musste sich dann sogar mehrmals übergeben.
1: Ich habe natürlich erst mal Blutdruck gemessen, Puls, Sauerstoffsättigung und habe dann einfach erst mal versucht, erstmal auch so ein Anamneseschema zu machen, in welche Richtung. Habe die Kollegen dann auch gefragt, wie das angefangen hat, wie lange sie das schon hat. Und die war, glaube ich, im Unterzucker tatsächlich extrem, also wirklich im Unterzucker. Und das kann ja wirklich extrem gefährlich auch sein.
0: Ja.
1: Die hat dann auch Glukose bekommen.
0: Okay.
1: Und dann ging das auch relativ wieder nach oben. Aber es hat wirklich ewig lange gedauert. Sie wurde dann auch tatsächlich von so Leuten am Flughafen abgeholt, die sich dann noch mal ein bisschen um sie gekümmert haben.
0: Ja. Am Ende ist also wirklich alles noch mal gut ausgegangen und das Glück war auf deren Seite. Das Flugzeug musste nicht mal notlanden. So gut hatte Joey die Situation dann in den Griff bekommen. Wirklich bewundernswert, was er da geleistet hat. Also Hut ab. Und hier ist er jetzt für euch, Lebensretter und Musiker Joey Heindle mit seinem Song Schwer zu erklären.
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1: Ich bin Sönke Röding, guten Morgen. Die Bundesregierung will mehr Tempo bei der E-Mobilität machen. Ab heute können Privathaushalte eine E-Auto-Prämie beantragen. Je nach Automodell, Haushaltsgröße und Einkommen werden bis zu 6.000 Euro dazugegeben. Die Prämie gilt auch rückwirkend für Autos, die in diesem Jahr neu zugelassen wurden. In Görlitz in Sachsen ist ein Mehrfamilienhaus komplett eingestürzt. Noch ist unklar, ob es Tote oder Verletzte gibt. 3 Menschen gelten noch als vermisst. Als Ursache für den Einsturz vermutet die Polizei eine Gasexplosion. Die Bewohner der Nachbarhäuser wurden in Sicherheit gebracht. Verbraucherschützer haben in Lebensmitteln aus deutschen Supermärkten Rückstände von Pestiziden gefunden, die in der EU seit Jahren verboten sind. Stark belastet waren vor allem Paprikapulver, grüner Tee und Basmati-Reis. Foodwatch fordert einen umgehenden Rückruf der Produkte. Die Verdi-Warnstreiks bei den Öffis treffen in dieser Woche unsere Region. Am Donnerstag sind die Beschäftigten in Delmenhorst aufgerufen, die Arbeit niederzulegen. Die Gewerkschaft will Druck in den laufenden Tarifverhandlungen machen. Sie fordert unter anderem Entlastung bei den Arbeitszeiten. In 2 Wochen wird weiter verhandelt.
2: 3 Minuten nach 8 haben wir's.
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2: Auch heute wird's wieder wärmer, bei maximal 18 Grad. Dazu starten wir mit Sonne in den Dienstag. Die wird dann allerdings durch ein paar Wolken am Mittag verdeckt und wir müssen uns auf Regen einstellen. Aktuell haben wir 9 Grad am Bremer Roland.
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2: Auf der A1 Osnabrück Richtung Bremen gibt es 2 Kilometer Stop and Go zwischen Brinkum und Arsten. Und auch in der Gegenrichtung ab dem Bremer Kreuz haben wir 2 Kilometer Stop and Go. Stop and Go gibt es auch auf der A27 Bremen Richtung Bremerhaven. Da sind es 2 Kilometer zwischen Bremerhaven Süd und Wulsdorf. Auf der A28 Oldenburg Richtung Bremen ist im Dreieck Stur die Überleitung zur A1 Richtung Bremen bis ca. 20 Uhr gesperrt, weil da ein Schwertransport umgekippt ist und die Ladung verloren hat. Außerdem gibt es eine Sperrung auf der A270 in Richtung der A27. Ab der Abfahrt Bremen-Lesum ist es da dicht und es staut sich dann bis St. Magnus zurück. Auf der B6 in Bremen stadteinwärts haben wir ab dem Autobahnzubringer Überseestadt gerade 2 Kilometer Stop and Go. Stau haben wir auf der B75, Delmhorst Richtung Bremen. Ab dem Dreieck Delmhorst sind es 4 Kilometer. Und in Bremen beim Hochschulring, bei der Müllverbrennung Richtung Uni, da läuft gerade ein Feuerwehreinsatz. Da ist jetzt abwechselnd nur eine Spur frei. Und geblitzt wird heute auch schon, und zwar auf der B75, Delmhorst Richtung Bremen in Höhe Huchting. Da stehen sie hinter der Tankstelle. Dann noch 2 in Bremen, einmal beim Autobahnzubringer Hemeling stadteinwärts und auf der Parkallee stadtauswärts vor der Polizei. Danke an unsere Radio Roland Radar Reporter Erik, Tohan und Tatjana fürs Anrufen und Bescheid sagen. Unsere kostenlose Stauenblitzer Hotline ist die 0800 77 11 700.
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2: Und es geht rein in den Dienstag. Gemeinsam arbeiten wir uns durch den Tag und zwar mit richtig guter Musik. Und die kommt jetzt von Malte Kelly. Mein Name ist Sina Marie Glagau. Moin zusammen.
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0: Gleich 7:45. Hier ist eure Radio Roland Morning Show am Dienstag mit Musik von Helene Fischer. Und bereits nächsten Monat ist es ja auch schon soweit für sie. Helene Fischer startet ihre große 360-Grad-Stadion-Tour. Und rund 750.000 Fans werden erwartet. Das muss man sich mal auf der Zunge zergehen lassen. Nach der Babypause geht's also von 0 auf 100 zurück ab ins Rampenlicht. Und da freut sie sich tatsächlich auch schon sehr drauf. Allerdings läuft es mit der Organisation, wenn man jetzt noch ein kleines Kind zu Hause hat, doch etwas schwieriger, wie sie im Interview erzählt.
1: Jeder wird es nachempfinden können, wenn man Eltern ist, dann muss man einfach rund um die Kinder planen und
2: das ist ganz anderes.
1: Oder? Ganz anders, und es läuft auch nicht, also ich bin gar nicht mehr so wichtig, sondern das muss jetzt alles, wie gesagt, dass alle glücklich sind, und das ist unser größtes Ziel, dass wir niemanden dabei vergessen und dass wir alles unter einen Hut bekommen.
0: So wie wir Helene kennen, wird sie das bestimmt auch 1A meistern.

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0: Guten Morgen beim Biss ins Brötchen. 20 nach 8 haben wir es und hier ist euer Radio Roland Schlagermorgen zusammen mit Musik von Nick P. Und wir schauen jetzt mal, was bei unseren Schlagerstars heute alles so los ist.
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0: Für Julian David hat es sich nun leider ausgeträumt.
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0: Er muss seine Rolle des Traum in dem Musical Blinded by Delight im Friedrichspalast in Berlin früher als geplant beenden. Auf Instagram schreibt er seinen Fans jetzt emotionale Zeilen, wie viel ihm diese intensive Zeit bedeutet hat. Diese Rolle war für ihn Heilung und Geschenk. Warum genau diese Rolle jetzt früher endet für ihn als geplant, das hat Julian nicht genau erzählt. Doch er hätte sich auf jeden Fall einen anderen Abschied gewünscht. Nach dieser Reise möchte er jetzt aber erstmal neue Kraft tanken und ein bisschen zur Ruhe kommen, bis er sich dann auf seine neuen Projekte konzentriert. Das können wir natürlich absolut verstehen und freuen uns definitiv auf alles, was jetzt kommt.
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6: Mutmaßlicher Kaffeedieb stirbt in Silo-Auflieger. Mitarbeiter einer Spedition in Weihe im Landkreis Diepholz haben den toten Mann in dem LKW-Auflieger mit Kaffeebohnen gefunden. Die Polizei geht davon aus, dass der 56-Jährige Kaffee stehlen wollte. Er starb wahrscheinlich an einer Kohlenmonoxidvergiftung. Die genauen Hintergründe sind noch unklar. Drohnen vermessen Bahnstrecke zwischen Bremen und Bremerhaven. Die Drohnen sollen noch bis Ende der Woche den Zustand der Strecke zwischen Bremen-Burg und Bremerhaven-Speckenbüttel erfassen. Dazu nutzen sie Kameras und Laserscanner, teilte die Deutsche Bahn mit. Zum Basketball. Für Rasta Vechta steht heute Abend das zweite Playoff-Viertelfinalspiel gegen Alba Berlin an. Die erste Begegnung haben die Niedersachsen gewonnen. Gespielt wird im Best-of-Five-Modus. Die Mannschaft, die als erste drei Spiele gewinnt, zieht ins Halbfinale ein. Das Spiel beginnt um 18.30 Uhr in der Uber Arena in Berlin. News aus deiner Region haben wir wieder in einer Stunde für dich.
7: 8:58.
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7: Sonnig geht's rein in den Dienstag bei uns in Bremen und umzu. Der Tag startet richtig schön. Ab mittags kommen dann allerdings ein paar mehr Wolken dazu und es kann auch mal nass werden. Das alles bei maximal 18 Grad und 10 haben wir aktuell am Bremer Roland.
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7: Wir starten auf der A1 Osnabrück Richtung Bremen. Zwischen Brinkum und Arsten gibt es gerade 2 Kilometer Stop and Go und auch in der Gegenrichtung ab dem Bremer Kreuz haben wir 2 Kilometer Stop and Go. Auf der A27 Bremen Richtung Bremerhaven, zwischen Bremerhaven Süd und Wohlsdorf ebenfalls 2 Kilometer Stop and Go. Auf der A28 Oldenburg Richtung Bremen ist im Dreieck Stur die Überleitung zur A1 Richtung Bremen bis ca. 20 Uhr gesperrt. Auf der B6 in Bremen haben wir stadteinwärts ab dem Zubringer Überseestadt 2 Kilometer Stop and Go.

0: Stau gibt's auf der B75 Delmenhorst Richtung Bremen. Ab dem Dreieck Delmenhorst sind es 4 Kilometer. Und in Bremen beim Hochschulring, bei der Müllverbrennung Richtung Uni, läuft gerade noch ein Feuerwehreinsatz. Da ist abwechselnd nur eine Spur frei. Geblitzt wird heute auf der B75 Delmenhorst Richtung Bremen in Höhe Huchting hinter der Tankstelle. Dann noch in Bremen beim Autobahnzubringer Hemeling, stadteinwärts, und auf der Parkallee, stadtauswärts, vor der Polizei in Bremen. Danke an unsere Radio Roland Radar Reporter Erik Dohan und Tatjana, dass ihr angerufen und Bescheid gesagt habt. Unsere kostenlose Start- und Blitzer-Hotline ist die 0800 77 11 700.
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0: Und zum Start in diesen sonnigen Dienstag läuft natürlich auch hier wieder der beste neue Schlagermix. Und der hat jetzt Anna-Maria Zimmermann mit ihrem aktuellen Song Schieß dich zum Mond für euch. Kommt gut in den Tag, lasst euch nicht stressen. Mein Name ist Sina-Marie Glagau. Moin zusammen.
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0: Tim Peters mit So wie du um 20 vor 9 am Dienstagmorgen bei Radio Roland. Und in der Musik lief es für Vanessa Mai wirklich deutlich besser als in ihrem Liebesleben. Zumindest bis sie ihren Ehemann Andreas kennengelernt hat. In ihrem Podcast hat sie jetzt erzählt, dass sie wirklich von jedem Einzelnen und ohne Ausnahme ihre Ex-Freunde betrogen wurde.
1: Bei mir ist es nämlich so, dass ich wirklich immer die Falschen angezogen habe, bis Andreas aber halt kam. Meine Güte, Andreas hat sich einfach ein Jahr lang bepudern lassen, ich sag's dir. Bis
2: Nein.
1: ich wirklich mal irgendwie sein Interesse wecken konnte, der fand mich einfach ganz, ganz, ganz, ganz arg schlimm. Ich war optisch nicht so wirklich sein Typ.
2: War es lieber auf den ersten Blick?
1: Safe.
2: Wirklich?
1: Absolut.
2: Bei ihm halt nicht.
1: Nee, bei ihm halt nicht.
0: Naja, am Ende hat's ja trotzdem gefunkt und jetzt läuft's in der Musik und im Liebesleben richtig rund.

0: 13 Minuten vor 9, hier ist eure Morningshow am Dienstag bei Radio Roland mit Musik von Norman Lang. Und jetzt habt ihr die Möglichkeit, was denn wohl um 10:30 hier bei uns im Radio läuft.
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0: Natürlich seid ihr auch an diesem Dienstag wieder gefragt und habt in der Hand, welcher Schlager um 10:45 hier bei uns im Radio läuft. Dafür könnt ihr jetzt in unserer Radio Roland Insta-Story ganz einfach für euren Favoriten abstimmen. Wollt ihr heute Stärker als die Ewigkeit von Bernhard Brink?
2: Wir sind stärker als die Ewigkeit.
0: Oder seid ihr für Kleine Melodie von Christine Stark?
3: Und dann hört diese kleine Melodie.
0: Ihr dürft entscheiden und euren Gewinnersong gibt's dann um 10:50.
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1: 9 Uhr. Ich bin Sönke Röding. Guten Morgen. Privathaushalte in Deutschland können ab heute die neue staatliche E-Auto-Prämie beantragen. Je nach Einkommen und Fahrzeug gibt es bis zu 6.000 Euro Zuschuss. Die Förderung gilt auch rückwirkend für Autos, die seit Jahresbeginn zugelassen wurden. Jeder fünfte Selbstständige in Deutschland hat akute Existenzangst. Das zeigt eine IFO-Umfrage. Gründe dafür sind fehlende Aufträge und die weiter niedrige Kauflust der Menschen, heißt es weiter. Auch die Unsicherheit unter den Selbstständigen nimmt demnach zu. Verbraucherschützer haben in Lebensmitteln aus deutschen Supermärkten Rückstände von Pestiziden gefunden, die in der EU seit Jahren verboten sind. Stark belastet waren vor allem Paprikapulver, grüner Tee und Basmati-Reis. Foodwatch fordert einen umgehenden Rückruf der Produkte. Altkanzlerin Merkel erhält heute den Europäischen Verdienstorden des EU-Parlaments. Sie wird deshalb in Straßburg eine Rede halten. Neben Merkel bekommt auch der ukrainische Präsident Selenskyj den Orden. Damit werden Menschen gewürdigt, die sich um die EU und deren Werte verdient gemacht haben. Wird Manuel Neuer doch bei der WM in Deutschland im Tor stehen? Nach Bildinformationen hat sich Bundestrainer Nagelsmann dafür entschieden und das auch der bisherigen deutschen Nummer 1 Oliver Baumann bereits mitgeteilt. Offiziell wird der deutsche WM-Kader übermorgen bekannt gegeben.
2: Gleich 9:02.
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2: Eine Mischung aus Sonne und Wolken stehen heute auf dem Plan. Wir starten erstmal mit Sonne und blauem Himmel. Doch im Laufe des Tages wird es dann wolkig und zum Teil auch leider nass. Dazu gibt es aber relativ angenehme Temperaturen. Maximal 18 Grad sind heute drin. Und so langsam klettern die Temperaturen auch nach oben. 11 Grad sind es am Bremer Roland.
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2: Geht los auf der A1 Osnabrück Richtung Bremen. Zwischen Brinkum und Arsten haben wir 2 Kilometer Stop and Go. Und das gleiche haben wir auch in der Gegenrichtung auf dem Bremer Kreuz, da sind es 2 Kilometer. Auf der A27 Bremen Richtung Bremerhaven ebenfalls 2 Kilometer Stop and Go zwischen Bremerhaven Süd und Wohlsdorf. Auf der A28 Oldenburg Richtung Bremen ist im Dreieck Stur die Überleitung zur A1 Richtung Bremen noch bis ca. 20 Uhr heute gesperrt. Auf der B6 in Bremen stadteinwärts ab dem Zubringer Überseestadt haben wir gerade 2 Kilometer Stop and Go. Und Stau haben wir auf der B75 Delmhorst Richtung Bremen. Ab dem Dreieck Delmhorst sind es 4 Kilometer. Außerdem in Bremen beim Hochschulring, bei der Müllverbrennung Richtung Uni läuft noch ein Feuerwehreinsatz, deswegen ist abwechselnd nur eine Spur frei. Geblitzt wird heute auf der B75 Delmhorst Richtung Bremen. In Höhe Huchting stehen sie da, hinter der Tankstelle. Und dann gibt es noch 2 in Bremen. Einmal beim Autobahnzubringer Himmeling stadteinwärts und auf der Parkallee stadtauswärts vor der Polizei. Danke an unsere Radio Roland Radar Reporter Erik, Dohan und Tatjana fürs Anrufen und Bescheid sagen. Unsere kostenlose Stau- und Blitzer-Hotline ist die 0800 77 11 700.
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2: Ob auf der Baustelle, im Büro oder auch zu Hause. Ich hoffe, ihr startet in einen schönen Dienstag. Genießt euren Kaffee, dreht auch gerne das Radio ein bisschen lauter, denn wir haben jetzt Musik von Andrea Berg für euch hier im besten neuen Schlager-Mix. Mein Name ist Sina Marie Glagau und ich freue mich, dass ihr heute mit dabei seid.
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0: Genau 8:50. Das war Christian Leis mit seinem Song, weil wir Träumer sind hier bei Radio Roland. Und man kann es sich wahrscheinlich kaum vorstellen. Aber auch noch nach etlichen Jahren als Sängerin auf der Bühne hat Laura Wilde noch so ein gewisses Kribbeln im Bauch, kurz bevor sie auf die Bühne geht. Und über all die Jahre haben sich dann auch gewisse, ich sag mal, Rituale vor diesen Auftritten entwickelt.
1: Ich bin nach wie vor so aufgeregt vom Auftritt, gehe dann alles nochmal durch, ja, die Texte, die Songs, die Reihenfolge oder zupft mir 1000 Mal an meinem Outfit rum, trinkt noch irgendwie dauernd einen Schluck Wasser, weil ich denke, dass der Hals einfach ready ist für die Show und ja, dass die Stimme einfach gut vorbereitet ist und ein bisschen verrückt machen, bis es losgeht. Aber wenn ich dann oben bin, dann kriegt mich keiner so schnell von der Bühne. Also das genieße ich dann einfach sehr und ist einfach wunderschön.
0: Und es ist genauso schön, dass wir sie im besten neuen Schlagermix haben. Jetzt mit ihrem Song Boulevard Sehnsucht. Hier ist Laura Wilde für euch.

0: So klingt eure Radio Roland Morning Show am Dienstag um gleich 20 nach 9. Das heißt, es wird jetzt mal Zeit, euch zu verraten, was unsere Schlagerstars so treiben.
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0: Saskia Lipin goes international.
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0: Für sie geht's nämlich gerade quer auf den anderen Kontinent Richtung New York für einen Mädelstrip. Auf Instagram nimmt sie uns auch ein bisschen auf ihrer Reise in die Stadt, die niemals schläft, mit und zeigt uns die wundervolle Aussicht über den Dächern von New York. Dazu gab es dann auch noch einen leckeren Cocktail gestern Abend. Saskia lässt sich's gerade richtig gut gehen und das sei ihr auch absolut gegönnt.

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1: Tragödie in Weihe im Landkreis Diepholz. Offenbar beim Versuch, Kaffee zu stehlen, ist ein Mann ums Leben gekommen. Mitarbeiter einer Spedition fanden den 56-Jährigen tot in einem LKW-Auflieger mit Kaffeebohnen. Die Polizei geht davon aus, dass er an einer Kohlenmonoxidvergiftung starb. 22-Jähriger liefert sich Verfolgungsfahrt mit der Polizei. Die Beamten wollten den Wilhelmshavener auf der A29 bei Sande kontrollieren. Der Mann gab aber Gas und flüchtete. Bei Rastede verunglückte er und flüchtete zu Fuß. Später konnte er in Wilhelmshaven festgenommen werden. Gegen ihn laufen nun mehrere Anzeigen. Außerdem fiel ein Drogentest positiv auf Kokain und Amphetamin aus. Zum Basketball. Milenko Bogicevic ist neuer Headcoach der EWE Baskets Oldenburg. Das hat der Verein bekannt gegeben. Der Serbe kommt vom mitteldeutschen BC nach Oldenburg und hat einen Vertrag bis Sommer 2028 unterschrieben. News aus deiner Region haben wir wieder in einer Stunde für dich.
2: Gleich 9:54.
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2: Heute wird es wieder ein bisschen wärmer. Maximal 18 Grad sind drin und dazu starten wir mit Sonne in den Dienstag. Die bleibt allerdings leider nicht den ganzen Tag. Im Laufe des Tages kommen immer mehr Wolken mit dazu und wir müssen uns auf Regen einstellen. Aktuell haben wir 11 Grad am Bremer Roland.
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2: Vorsicht bitte auf der A1 aus

0: Osnabrück Richtung Bremen. Zwischen dem Dreieck Ahlhorner Heide und Wildeshausen West liegen Gegenstände auf der Fahrbahn. Fahrt also bitte vorsichtig. Auf der A1 haben wir auch noch Stau, die gleiche Richtung Osnabrück Richtung Bremen. Zwischen Brinkum und Arsten haben wir 2 Kilometer Stop and Go und auch in der Gegenrichtung 2 Kilometer ab dem Bremer Kreuz. Auf der A28 Oldenburg Richtung Bremen ist im Dreieck Stur die Überleitung zur A1 Richtung Bremen bis ca. 20 Uhr heute gesperrt. Auf der B6 in Bremen stadteinwärts haben wir ab dem Zubringer Überseestadt 2 Kilometer Stop and Go. Und Stau gibt es auf der B75 Delmenhorst Richtung Bremen ab dem Dreieck Delmenhorst, da sind es gerade 4 Kilometer. Die Blitzer stehen heute auf der B75 Delmenhorst Richtung Bremen in Höhe Hochding hinter der Tankstelle und in Bremen beim Autobahnzubringer Hemeling stadteinwärts. Außerdem noch in Bremen auf der Parkallee, hier stadtauswärts bei der Polizei. Danke an unsere Radio Roland Radar Reporter Erik, Dohan und Tatjana fürs Anrufen und Bescheid sagen. Unsere kostenlose Stau- und Blitzer-Hotline ist die 0800 77 11 700.
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0: Ganz egal, was ihr heute vorhabt oder auch gerade macht, wir sind bei euch. Und den besten neuen Schlagermix, den haben wir die ganze Zeit dabei. Und der lässt jetzt Mike Leon Grosch durch euer Radio erklingen. Schönen guten Morgen wünsche ich euch. Mein Name ist Sina Marie Klagau. Hey.

0: Thomas Anders und Florian Silbereisen waren das für euch in eurem Radio Roland Schlagermorgen an diesem Dienstag. Und natürlich haben wir auch heute etwas zum Schmunzeln aus dem Alltag für euch.
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2: Zuerst musst du dich für ein Waschprogramm entscheiden. Das eigentliche Ziel ist ja einfach ein sauberes Auto, aber du wählst dann doch für viel Geld das Ultra Hydro Crystal Diamond Protect Premium Spa Paket mit Arctic Snow Infinity Glanzversiegelung und Nano Lotus Technologie. Dann winkt dich jemand auf diese Art Bahnschiene und du kommst dir vor wie der dümmste Fahrer auf Erden, weil du nie weißt, ob du bremsen oder fahren oder lenken sollst.
3: Komm, links, gerade, nein, stopp!
2: Dann endlich wird dein Auto massiert und geföhnt und hinterher darfst du es gratis von innen saugen, findest dann alte Pommes unterm Beifahrersitz und ein Parkticket über 2 D-Mark. Und am Tag danach fährst du dann mit deinem funkelnden Auto im Regen durch dreckige Pfützen, während die Kinder auf dem Rücksitz Kekse essen.
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Matthias Reim mit seinem absoluten Kultschlager. Verdammt, ich lieb dich. Wir haben es 10 vor 10 und ich glaube, seit 35 Jahren sorgt Matthias Reim jetzt mit diesem Song wirklich für Ohrwürmer. Und heute startet dann auch endlich in Wetzlar in Mittelhessen seine gleichnamige Jubiläumstour durch ganz Deutschland. Im Juni kommt er dann ja auch zu uns in den Norden, genauer gesagt nach Bremerhaven. Und ich glaube, alle Fans, die feiern jetzt schon drauf hin.

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1: 10 Uhr. Ich bin Sönke Röhling. Guten Tag. Die Bundesregierung will mehr Tempo bei der E-Mobilität machen. Ab heute können Privathaushalte eine E-Auto-Prämie beantragen. Je nach Automodell, Haushaltsgröße und Einkommen werden bis zu 6.000 Euro dazugegeben. Die Prämie gilt auch rückwirkend für Autos, die in diesem Jahr neu zugelassen wurden. Jeder fünfte Selbstständige in Deutschland hat akute Existenzangst. Das zeigt eine IFO-Umfrage. Gründe dafür sind fehlende Aufträge und die weiter niedrige Kauflust der Menschen, heißt es weiter. Auch die Unsicherheit unter den Selbstständigen nimmt demnach zu. Die Bundesregierung will heute offenbar den Wiederverkauf des Energiekonzerns Uniper auf den Weg bringen. Wie die Süddeutsche schreibt, will das Finanzministerium die Beteiligung des Bundes von gut 99 auf 25% plus eine Aktie verringern. Der Staat hat die Uniper im Zuge der Energiekrise verstaatlicht und mit 13,5 Milliarden Euro vor der Pleite gerettet. Bei der Fußball-WM in 3,5 Wochen ist auch ein Trio von Werder Bremen am Start. Romano Schmid und Marco Friede stehen für Österreich im vorläufigen WM-Kader. Für Japan ist es Yukinari Sugawara. Werder-Kapitän Friede spricht von einem absoluten Highlight seiner Karriere.
2: Kurz nach 10 haben wir es.
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2: Sonnig geht's rein in den Dienstag bei uns in Bremen und umzu. Der Tag startet richtig schön. Ab mittags kommen dann allerdings ein paar Wolken mit dazu und es kann auch mal nass werden. Das alles bei maximal 18 Grad und 14 haben wir tatsächlich auch schon am Bremer Roland.
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2: Es geht los auf der A1 Hamburg Richtung Bremen. Vorsicht bitte zwischen Euten und dem Bremer Kreuz, denn da hat ein Unfall stattgefunden. Außerdem auf der A28 Oldenburg Richtung Leer, zwischen Apen-Remels und Filsum liegen Gegenstände auf der Fahrbahn. Wir gehen rüber auf die A27 Walsrode Richtung Bremen, denn zwischen Achim Ost und Achim Nord haben wir gerade 3 Kilometer Stop and Go. Die A28 Oldenburg Richtung Bremen ist im Dreieck Stur in die Überleitung zur A1 Richtung Bremen bis ca. 20 Uhr gesperrt. Und auf der B75, B6 Delmhorst Richtung Bremen haben wir 8 Kilometer Stop and Go zwischen Huchting und dem Flyover. Geblitzt wird heute auch auf der B75, Delmhorst Richtung Bremen in Höhe Huchting, da stehen sie hinter der Tankstelle. Außerdem in Bremen beim Autobahnzubringer Hemeling stadteinwärts und auf der Parkallee in Bremen stadtauswärts vor der Polizei. Danke an unsere Radio Roland Radar Reporter Erik, Adrian und Tatjana fürs Anrufen und Bescheid sagen. Unsere kostenlose Start- und Blitzer-Hotline ist die 0800 77 11 700.
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2: Und es ist auch ganz egal, ob ihr gerade frühstückt oder fleißig am Computer tippt am Arbeiten. Wir spielen euch für euren Dienstag den besten neuen Schlagermix. Jetzt mit Achim Petri und seinem Song Noch eine Nacht. Schönen Dienstag euch. Mein Name ist Dina Marie Lagau.
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0: Gleich sind es 10 Minuten nach 10 an diesem Dienstag hier bei Radio Roland. Das war Helene Fischer mit Marathon für euch. Und vielleicht gehört ihr ja auch zu diesen Prozenten mit dazu, aber es ist herausgekommen bei einer Studie, dass ein Viertel der Deutschen schon mal ins Handy des Partners geschaut haben. Ein heikles Thema. Wir haben euch auch unbedingt mal gefragt, ist das No-Go? Kann man das machen? Wie seht ihr das?
1: Mal abchecken. Man hat ja keine Geheimnisse voneinander, oder sollte man ja nicht?
2: Ich bin entspannt, also wenn man nichts zu verbergen hat.
3: Ich finde, kann man machen, aber muss es nicht unbedingt sein. Sie hat auch meinen PIN und so alles, also kann mein Handy immer gern reingucken, ist gar kein Problem.
4: Ich sehe das auch so. Ich finde, so reinschauen, aber so heimlich, finde ich, ist schon so eine Sache.
5: Ich denke, es wäre okay, also ich habe kein Problem damit.
6: Heimlich nicht, sonst geht's eigentlich. Mit Fragen geht alles. Man sollte einfach vertrauen so.
0: Ja, das kann ich gut nachvollziehen. Ich glaube, da sind wir uns alle ziemlich einig. Warum heimlich machen, wenn man auch einfach fragen kann, oder? Wie seht ihr das? Ruft doch gerne mal an und dann quatschen wir mal kurz drüber. Unter 0800 77 11 700.

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1: Der ZDF-Fernsehgarten kommt zu uns in den Norden.
2: 40 Jahre ZDF-Fernsehgarten. Und hier ist Andrea Kiewe.
1: Der ZDF hat es offiziell bestätigt. Wir dürfen uns noch dieses Jahr beim Fernsehgarten on Tour auf Ausgaben aus dem Fischereihafen hier bei uns in Bremerhaven freuen. Sendetermin ist der 4. Oktober 2026 und zum Tag der Deutschen Einheit wird also nochmal doppelt gefeiert. Sobald es Tickets für die Live-Aufzeichnung gibt, erfahrt ihr es natürlich hier bei uns.

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7: Mutmaßlicher Kaffeedieb stirbt in Silo-Auflieger. Mitarbeiter einer Spedition in Weihe im Landkreis Diepholz haben den toten Mann in dem LKW-Auflieger mit Kaffeebohnen gefunden. Die Polizei geht davon aus, dass der 56-Jährige Kaffee stehlen wollte. Er starb wahrscheinlich an einer Kohlenmonoxidvergiftung. Die genauen Hintergründe sind noch unklar. Drohnen vermessen Bahnstrecke zwischen Bremen und Bremerhaven. Die Drohnen sollen noch bis Ende der Woche den Zustand der Strecke zwischen Bremen-Burg und Bremerhaven-Speckenbüttel erfassen. Dazu nutzen sie Kameras und Laserscanner, teilte die Deutsche Bahn mit. Zum Basketball. Für Rasta Vechta steht heute Abend das zweite Playoff-Viertelfinalspiel gegen Alba Berlin an. Die erste Begegnung haben die Niedersachsen gewonnen. Gespielt wird im Best-of-Five-Modus. Die Mannschaft, die als erste drei Spiele gewinnt, zieht ins Halbfinale ein. Das Spiel beginnt um 18.30 Uhr in der Uber Arena in Berlin. News aus deiner Region haben wir wieder in einer Stunde für dich.
8: 3 Minuten nach 11:30.
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8: Eine Mischung aus Sonne und Wolken gibt's heute. Wir starten erstmal mit Sonne und blauem Himmel. Doch im Laufe des Tages wird's dann wolkiger und zum Teil auch nass. Dazu gibt's aber relativ angenehme Temperaturen bei 18 Grad maximal und 14 sind es aktuell am Bremer Roland.
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8: Vorsicht bitte auf der A28 Oldenburg Richtung Leer. Zwischen Apels-Riemels, Apen und Riemels und Filsum sind Gegenstände auf der Fahrbahn, da also bitte vorsichtig fahren. Auf der A1 Hamburg Richtung Bremen haben wir nach einem LKW-Unfall zwischen Euten und dem Bremer Kreuz nur eine Spur frei, da müsst ihr auch ein bisschen mehr Zeit einplanen. Und auch im weiteren Verlauf der A1 Richtung Osnabrück geht's vor der Weserbrücke nur langsam voran. Auch in der Gegenrichtung Richtung Hamburg haben wir Stop and Go vor der Baustelle. Auf der A27 Walsrode Richtung Bremen haben wir 3 Kilometer Stop and Go zwischen Achim Nord und Achim Ost. Auf der A28 Oldenburg Richtung Bremen im Dreieck Stur ist die Überleitung zur A1 Richtung Bremen bis ca. 20 Uhr heute noch gesperrt. Und auf der B75 Delmhorst Richtung Bremen haben wir zwischen Hochding und der A281 in beiden Richtungen Stop and Go. Geblitzt wird auch auf der B75 Delmhorst Richtung Bremen in Höhe Huchting. Da stehen sie hinter der Tankstelle. Außerdem noch 2 in Bremen beim Autobahnzubringer Hemeling. Statt einwärts wird geblitzt und auf der Parkallee statt auswärts vor der Polizei stehen sie da. Danke an Erik, Adrian und Tatjana, unsere Radio Roland Radar Report.

0: fürs Anrufen und Bescheid sagen. Unsere kostenlose Stau- und Blitzer-Hotline ist die 0800 77 11 700.
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0: Und gleich wird's nochmal kurz ernst hier bei uns. Nur noch ein paar Minuten habt ihr Zeit, um für euren Favoriten bei unserem Schlagerduell abzustimmen. Wollt ihr heute lieber Stärker als die Ewigkeit von Bernhard Brink?
2: Wir sind stärker als die Ewigkeit.
0: Oder seid ihr für Kleine Melodie von Christine Stark?
3: Und dann hört sie diese kleine Melodie, die erklang.
0: Stimmt jetzt noch einmal schnell ab in der Radio Roland Insta-Story. Das Ergebnis und den Gewinnersong gibt's dann in 6 Minuten. Mein Name ist Sina Marie Glagau. Moin zusammen!
4: Hey.

0: Mosaik von Andrea Berg hier bei Radio Roland an diesem Dienstag. Und jetzt wird mal wieder der heutige Gewinner gekürt.
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0: Unser Schlagerduell ist zu Ende. Ihr habt fleißig abgestimmt in unserer Radio Roland Insta-Story. Und heute hattet ihr die Wahl zwischen Stärker als die Ewigkeit von Bernhard Brink.
2: Wir sind stärker als die Ewigkeit.
0: Und Kleine Melodie von Christine Stark.
3: Und dann hört sie diese kleine Melodie, die erklang.
0: Die Entscheidung ist gefallen und deswegen spanne ich euch nicht weiter auf die Folter. Hier ist jetzt euer Schlagerduell-Gewinner am Dienstag für euch.
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1: 11 Uhr. Ich bin Sönke Röhling. Guten Tag. Privathaushalte können ab sofort die neue staatliche Prämie für E-Autos beantragen. Je nach Einkommen und Fahrzeug gibt es bis zu 6.000 Euro Zuschuss. Die Förderung gilt auch rückwirkend für Neuwagen, die seit Jahresbeginn zugelassen wurden. Nach dem Hauseinsturz in Görlitz werden weiter zwei Frauen und ein Mann vermisst. Die Suche nach ihnen läuft auf Hochtouren. Das Mehrfamilienhaus war gestern Abend komplett eingestürzt. Die genaue Ursache ist noch unklar. Vermutet wird zunächst eine Gasexplosion. Kreuzfahrten sind so beliebt wie nie. Im vergangenen Jahr ging es für gut 1,5 Millionen Menschen von deutschen Häfen aufs Schiff. Das ist ein neuer Rekord, heißt es vom Statistischen Bundesamt. Die Verdi-Warnstreiks bei den Öffis treffen in dieser Woche unsere Region. Am Donnerstag sind die Beschäftigten in Delmenhorst aufgerufen, die Arbeit niederzulegen. Die Gewerkschaft will Druck in den laufenden Tarifverhandlungen machen. Sie fordert unter anderem Entlastung bei den Arbeitszeiten. In zwei Wochen wird weiter verhandelt. Manuel Neuer wird offenbar doch als deutsche Nummer 1 zur WM fahren. Laut Bild hat Bundestrainer Nagelsmann diese Entscheidung schon dem bisherigen Stammtorhüter Oliver Baumann mitgeteilt. Neuer hatte 2024 eigentlich seinen Rücktritt aus der Nationalmannschaft erklärt.
2: Eine Minute nach 11.
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2: Auch heute wird's wieder wärmer, bei 18 Grad maximal. Dazu starten wir mit ordentlich Sonne in den Dienstag. Die wird dann allerdings durch die Wolken am Mittag eher verdeckt und wir müssen uns auf Regen einstellen. Aktuell haben wir aber auch schon angenehme 15 Grad am Bremer Roland.
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2: Auf der A1 Hamburg Richtung Bremen haben wir nach einem LKW-Unfall zwischen Euthen und dem Bremer Kreuz nur noch eine Spur frei. Deswegen müsst ihr hier unbedingt mehr Zeit einplanen. Außerdem auf der A1 Osnabrück Richtung Bremen, zwischen dem Dreieck Stur und Bremen-Brinkum ist nach einem Unfall die linke Spur gesperrt. Auf der A27 Walsrode Richtung Bremen, zwischen Achim Ost und Achim Nord haben wir gerade 3 Kilometer Stop and Go. Auf der A28 Oldenburg Richtung Bremen ist im Dreieck Stur die Überleitung zur A1 Richtung Bremen noch bis 20 Uhr heute gesperrt. Und a Stop and Go in beiden Richtungen haben wir auf der B75 Deimhorst Richtung Bremen, zwischen Hochding und der A281. Geblitzt wird heute auch auf der B75, hier Delmhorst Richtung Bremen, in Höhe Hochding, hinter der Tankstelle stehen sie da. Und dann haben wir noch zwei Blitzer in Bremen, zum einen beim Autobahnzubringer Himmeling statt einwärts und auf der Parkallee statt auswärts hier vor der Tankstelle, vor der Polizei. So, danke an Erik, Adrian und Tatjana, unsere Radio Roland Radar-Reporter, fürs Anrufen und Bescheid sagen. Unsere kostenlose Stau- und Blitzer-Hotline ist die 0800 77 11 700.
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2: Der Dienstag ist langsam in vollem Gange. Gebt nochmal ordentlich Gas, macht euch gerne auch einen Kaffee für ein bisschen extra Kick und Energie. Und dann sorgen wir nebenbei noch für passende Musik im besten neuen Schlagermix. Jetzt zum Durchstarten und richtig Gas geben haben wir Malte Kelly für euch. Hier ist sie mit Die Liebe siegt sowieso. Mein Name ist Sina Marie Glagau. Moin zusammen.
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1: Für Julian David hat es sich nun leider ausgeträumt.
2: 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Wir sind immer auf dem
1: Er muss seine Rolle des Traum in dem Musical Blinded by Delight im Friedrichspalast in Berlin früher als geplant beenden. Auf Instagram schreibt er seinen Fans jetzt emotionale Zeilen, wie viel ihm diese intensive Zeit bedeutet hat. Diese Rolle war für ihn Heilung und Geschenk. Warum genau diese Rolle jetzt früher endet für ihn als geplant, das hat Julian nicht genau erzählt. Doch er hätte sich auf jeden Fall einen anderen Abschied gewünscht. Nach dieser Reise möchte er jetzt aber erstmal neue Kraft tanken und ein bisschen zur Ruhe kommen. Bis er sich dann auf seine neuen Projekte konzentriert. Das können wir natürlich absolut verstehen und freuen uns definitiv auf alles, was jetzt kommt.

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5: Schwertransporter kippt am Dreieck stur um. Der LKW hatte ein tonnenschweres Windradteil geladen. Im Übergang von der A28 auf die A1 kippte er heute Morgen auf die Seite, warum ist noch unklar. Das Windradteil rollte auf ein angrenzendes Feld. Aus dem Laster lief Treibstoff aus. Der 40-jährige Fahrer konnte sich leicht verletzt aus dem Schwertransporter befreien. Die Polizei schätzt den Schaden auf bis zu 1 Million Euro. Die Zufahrt auf die A1 in Richtung Hamburg ist gesperrt. Wehrmachtpanzer bei Bauarbeiten gefunden. Der Panzer wurde bei Baggerarbeiten für eine Flugzeughalle auf dem Marineflugplatz in Nordholz im Landkreis Cuxhaven entdeckt. Der Fliegerhorst diente während des Zweiten Weltkriegs als Stützpunkt für die Luftwaffe und soll bis 2035 zu einem Militärflugplatz ausgebaut werden. Verdi ruft zu Streik bei Delbus auf. Die Beschäftigten des städtischen Busunternehmens in Delmenhorst sollen am Donnerstag und Freitag nicht arbeiten. Grund sind die festgefahrenen Tarifverhandlungen. News aus deiner Region haben wir wieder in einer Stunde für dich.
6: 14:02.
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6: Sonnig geht's rein in den Dienstag bei uns in Bremen. Der Tag startet richtig schön und ab mittags kommen dann jetzt so langsam ein paar mehr Wolken mit dazu. Das Ganze wird dann auch relativ dicht und es kann ordentlich nass werden noch nachmittags. Das alles bei maximal 18 Grad und 15 sind es schon am Bremer Roland.
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6: Wir starten auf der A1 Hamburg Richtung Bremen. Zwischen Euthen und dem Bremer Kreuz haben wir gerade 4 Kilometer Stau, denn da ist nur eine Spur frei. Auf der A1 Osnabrück Richtung Bremen zwischen dem Dreieck Stur und Bremen-Brinkum haben wir nach einem Unfall auch nur die linke Spur frei. Nee, die ist gesperrt, so. Und auf der A27 Walsrode Richtung Bremen haben wir zwischen Achim Ost und Achim Nord 3 Kilometer Stop and Go vor der Baustelle. Auf der A28 Oldenburg Richtung Bremen ist im Dreieck Stur die Überleitung zur A1 Richtung Bremen noch bis 20 Uhr heute gesperrt. Und die Blitzer, die sind auf der B75 Delmenhorst Richtung Bremen in Höhe Huchting hinter der Tankstelle. Und dann stehen noch zwei in Bremen. Einmal beim Autobahnzubringer Hemeling stadteinwärts und auf der Parkallee stadtauswärts vor der Polizei. Danke an unsere Radio Roland Radarreporter Erik, Adrian und Tatjana fürs Anrufen und Bescheid sagen. Unsere kostenlose Start- und Blitzer-Hotline ist die 0800 77 11 700.
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6: Moin zu euch ins Büro oder auch ins Auto. Wir versorgen euch die ganze Zeit und natürlich auch bei allem, was ihr heute so vorhabt, mit dem besten neuen Schlagermix. Und damit ihr auch gute Laune habt bei diesem Tag, habe ich jetzt Musik von Beatrice Egli für euch. Hier ist sie jetzt mit Hör nie auf damit. Mein Name ist Sina Marie Glagau. Moin zusammen. Hey,

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So klingt euer Radio Roland Schlager morgen um 11:45 mit Musik von der Münchner Freiheit. Sonja Liebing, die ist hochmotiviert. Sogar schon am Morgen. Vor kurzem hat sie nämlich gedacht, ach, Joggen am Morgen, das vertreibt Kummer und Sorgen. Aber nicht nur das, denn mit einem Grinsen setzt sie noch hinterher und es regt auch noch die Verdauung an. Da hat sie natürlich recht. Wir zücken unseren Hut, aber auch davor, dass sie so viel Aktivität und auch Motivation am Morgen hat. Und vielleicht hilft es ja auch jemandem von euch da draußen, besser in den Tag zu starten. Für Tipps können wir dann ja Sonja Liebing in Zukunft fragen. 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
1: 12 Uhr. Ich bin Sönke Röhling. Guten Tag. Privathaushalte können seit heute die neue staatliche Prämie für E-Autos beantragen. Je nach Einkommen, Haushaltsgröße und Fahrzeugmodell gibt es Zuschüsse zwischen 1.500 und 6.000 Euro. Schon kurz nach dem Start gingen hunderte Anträge ein. Jeder fünfte Selbstständige in Deutschland hat akute Existenzangst. Das zeigt eine IFO-Umfrage. Gründe dafür sind fehlende Aufträge und die weiter niedrige Kauflust der Menschen, heißt es. Laut IFO-Institut ist die Stimmung unter den Selbstständigen noch nie so schlecht gewesen. Kreuzfahrten sind so beliebt wie nie. Im vergangenen Jahr ging es für gut 1,5 Millionen Menschen von deutschen Häfen aufs Schiff. Das ist ein neuer Rekord, heißt es vom Statistischen Bundesamt. Auf der A270 Höhe Lesum ist in der Nacht ein Auto in Brand geraten. Der Wagen war laut Polizei Richtung Farge unterwegs, als das Feuer ausbrach. Die Autobahn musste für die Lösch- und Bergungsarbeiten voll gesperrt werden. Verletzt wurde niemand. Die Brandursache wird noch ermittelt.
2: 1:01 haben wir es.
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2: Eine Mischung aus Sonne und Wolken gibt's heute. Wir starten erstmal mit Sonne und blauem Himmel, doch im Laufe des Tages wird es jetzt immer wolkiger und zum Teil auch nass. Dazu gibt's aber relativ angenehme Temperaturen bei 18 Grad maximal. Und 16 sind es aktuell auch schon am Bremer Roland.
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2: Vorsicht einmal in Bremen auf dem breiten Weg. Zwischen der Rimberti-Straße und der B6 im Nordwestknoten haben wir in beiden Richtungen Personen auf der Fahrbahn, also da bitte unbedingt vorsichtig fahren. Auf der A1 Hamburg Richtung Bremen zwischen Euthen und dem Bremer Kreuz haben wir dafür 4 Kilometer Stau, weil hier nur eine Spur frei ist. Außerdem Osnabrück Richtung Bremen auf der A1 zwischen dem Dreieck Stur und Bremen-Brinkum ist nach einem Unfall die linke Spur gesperrt. Auf der A27 Walsrode Richtung Bremen haben wir 3 Kilometer Stop and Go zwischen Achim Ost und Achim Nord in der Baustelle. Außerdem auf der A28 Oldenburg Richtung Bremen ist im Dreieck Stur die Überleitung zur A1 Richtung Bremen noch bis 20 Uhr gesperrt. Und Stop and Go gibt es auf der B6 in Bremen zwischen der Stefanibrücke und dem Flyover. Blitzer gibt es jetzt momentan aber keine. Unsere kostenlose Stau- und Blitzer-Hotline ist die 0800 77 11 700.
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2: Und die erste Tageshälfte vom Dienstag haben wir jetzt geschafft. Zusammen mit dem besten neuen Schlagermix und Musik von Kerstin Ott geht es in die zweite Hälfte. Aber natürlich erstmal Richtung Mittagspause. Mein Name ist Sina Marie Glagau und ich wünsche euch einen schönen Dienstag.
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2: Saskia Lipin goes international.
3: Lichter!
2: Für sie geht's nämlich gerade quer auf den anderen Kontinent Richtung New York für einen Mädelstrip. Auf Instagram nimmt sie uns auch ein bisschen auf ihrer Reise in die Stadt, die niemals schläft, mit und zeigt uns die wundervolle Aussicht über den Dächern von New York. Dazu gab es dann auch noch einen leckeren Cocktail gestern Abend. Saskia lässt sich's gerade richtig gut gehen und das sei ihr auch absolut gegönnt.
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4: Schwertransporter kippt am Dreieck Stur um. Der LKW hatte ein tonnenschweres Windradteil geladen. Im Übergang von der A28 auf die A1 kippte er heute Morgen auf die Seite, warum ist noch unklar. Das Windradteil rollte auf ein angrenzendes Feld. Aus dem Laster lief Treibstoff aus. Der 40-jährige Fahrer konnte sich leicht verletzt aus dem Schwertransporter befreien. Die Polizei schätzt den Schaden auf bis zu 1 Million Euro. Die Zufahrt auf die A1 in Richtung Hamburg ist gesperrt. Wehrmacht-Panzer bei Bauarbeiten gefunden. Der Panzer wurde bei Baggerarbeiten für eine Flugzeughalle auf dem Marineflugplatz in Nordholz im Landkreis Cuxhaven entdeckt. Der Fliegerhorst diente während des Zweiten Weltkriegs als Stützpunkt für die Luftwaffe und soll bis 2035 zu einem Militärflugplatz ausgebaut werden. Verdi ruft zu Streik bei Delbus auf. Die Beschäftigten des städtischen Busunternehmens in Delmenhorst sollen am Donnerstag und Freitag nicht arbeiten. Grund sind die festgefahrenen Tarifverhandlungen. News aus deiner Region haben wir wieder in einer Stunde für dich.
5: Wir haben es 12:30.
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5: Auch heute wird es wieder wärmer mit maximal 18 Grad. Dafür gibt es einiges an Sonne, aber so langsam ziehen die Wolken immer dichter auf und wir müssen uns auf Regen einstellen. Aktuell haben wir 16 Grad am Bremer Roland.
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5: So langsam ziehen die Wolken immer dichter auf

0: Auf der A28 Oldenburg Richtung Bremen ist am Dreieck Stur die Überleitung zur A1 Richtung Bremen noch bis 20 Uhr gesperrt heute. Und Stop and Go haben wir auch auf der B6 in Bremen zwischen der Stefanibrücke und dem Flyover. Geblitzt wird allerdings noch nicht. Unsere kostenlose Stau- und Blitzer-Hotline ist die 0800 77 11 700.
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0: Und vielleicht sind ja auch ein paar von euch schon in der Mittagspause. Ich begleite euch auf jeden Fall noch mit dem besten neuen Schlagermix dadurch und dann auch durch die nächste Hälfte des Arbeitstages. Jetzt mit Musik von Howard Carpendale. Mein Name ist Sina Marie Glagau. Moin zusammen.
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0: So klingt eure Mittagspause hier bei Radio Roland. Wir haben es 1:15 und das war Destivo für euch. Vielleicht kennt ihr diesen Moment. Ihr fragt euch, ist das jetzt die richtige Entscheidung oder mache ich da was falsch? Wo unterscheide ich, was ist richtig und was falsch? Und diese Frage, die hat sich Michelle auch mal gestellt.
1: Was ist richtig und was falsch?
0: Mit dieser Frage entlasse ich euch dann in die Mittagspause, denn das ist bestimmt eine richtige Entscheidung. Nach den ganzen Stunden Arbeit habt ihr euch das jetzt mal verdient.

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1: Ich bin Sönke Röhling, guten Tag. Privathaushalte können ab sofort die neue staatliche Prämie für E-Autos beantragen. Je nach Einkommen und Fahrzeug gibt es bis zu 6.000 Euro Zuschuss. Die Förderung gilt auch rückwirkend für Neuwagen, die seit Jahresbeginn zugelassen wurden. Jeder fünfte Selbstständige in Deutschland hat akute Existenzangst. Das zeigt eine IFO-Umfrage. Gründe dafür sind fehlende Aufträge und die weiter niedrige Kauflust der Menschen, heißt es. Laut IFO-Institut ist die Stimmung unter den Selbstständigen noch nie so schlecht gewesen. Der Schauspieler Alexander Held ist tot. Wie das ZDF mitgeteilt hat, starb er vor einer Woche im Alter von 67 Jahren nach kurzer Krankheit. Held war in zahlreichen Fernsehkrimis und Serien zu sehen und spielt unter anderem in den Filmen Schindlers Liste, Der Untergang und der Bader-Meinhof-Komplex mit. Im Dreieck Stur ist am frühen Morgen ein Schwertransport umgekippt. Der LKW hat dabei seine Ladung verloren. Das tonnenschwere Segment eines Windradmasts ist dann auf ein angrenzendes Feld gerollt. Im Dreieck Stur ist die Überleitung von der A28 zur A1 Richtung Hamburg voll gesperrt.
2: Wir haben es 1 Uhr.
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2: Sonnig geht's erstmal in den Dienstag, aber so langsam merken wir, die Wolken werden dichter. Im Laufe des Tages wird's auch immer grauer und es kann auch mal nass werden. Das alles bei maximal 18 Grad und gerade sind es 16 am Bremer Roland.
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2: Vorsicht einmal auf der A1 Osnabrück Richtung Bremen. Zwischen dem Rastplatz Wildeshausen und Wildeshausen Nord haben wir Gegenstände auf der Fahrbahn. Vorsicht auch nochmal Gegenstände auf der Fahrbahn auf der A27 Bremerhaven Richtung Bremen. Die liegen dann zwischen Utlede und Schwanewede. Rüber zu den Staus und Sperrungen auf der A27 Walsrode Richtung Bremen haben wir 3 Kilometer Stop and Go zwischen Achim Ost und Achim Nord in der Baustelle. Auf der A28 Oldenburg Richtung Bremen ist im Dreieck Stur die Überleitung zur A1 Richtung Bremen bis 20 Uhr heute noch gesperrt. Und Stop and Go gibt's auf der B6 in Bremen zwischen der Stefanibrücke und dem Flyover. Außerdem wird geblitzt in Bremen beim Autobahnzubringer Himmeling statt einwärts nach der Brücke. Danke an Julius fürs Anrufen und Bescheid sagen, unserem Radio Roland Radar Reporter. Unsere kostenlose Stau- und Blitzer-Hotline ist die 0800 77 11 700.
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4: Wie schön, dass ihr dabei seid. Mein Name ist Alisa Wegner und ich habe jetzt Musik von Ben Zucker für euch. Moin! Hey!

Moin zusammen, ihr hört Radio Roland. Und das Schöne im Mai ist ja, dass die Vögel wirklich immer zwitschern, ganz egal, ob die Sonne scheint oder ob es regnet. Habt einen feinen Dienstag, ihr Lieben. Jetzt gibt's den besten neuen Schlagermix für euch hier bei Radio Roland.

0: Jemand ist schwanger, hat sich getrennt, geheiratet. Egal, was los ist bei unseren Schlagerstars. Wir wissen's und erzählen's euch. Moin zusammen, hier ist Radio Roland. Wir spielen den besten neuen Schlagermix und ich habe jetzt wieder Neuigkeiten für euch.
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2: Der ZDF-Fernsehgarten kommt zu uns in den Norden.
3: 40 Jahre ZDF-Fernsehgarten. Und hier ist Andrea Kiewe.
2: Der ZDF hat es offiziell bestätigt. Wir dürfen uns noch dieses Jahr beim Fernsehgarten on Tour auf Ausgaben aus dem Fischereihafen hier bei uns in Bremerhaven freuen. Sendetermin ist der 4. Oktober 2026 und zum Tag der Deutschen Einheit wird also nochmal doppelt gefeiert. Sobald es Tickets für die Live-Aufzeichnung gibt, erfahrt ihr es natürlich hier bei uns.
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8: Schwertransporter kippt um. Der LKW ist heute Morgen am Dreieck Stur im Übergang von der A28 auf die A1 auf die Seite gekippt. Geladen hatte er ein tonnenschweres Windradmodul. Es rollte auf eine angrenzende Wiese. Der 40-jährige Fahrer wurde leicht verletzt. Der Schaden wird auf bis zu 1 Million Euro geschätzt. Tänzerinnen treten aus Schützenverein in Twistringen aus. Die Frauen reagieren damit auf das Ergebnis einer Abstimmung über eine Satzungsänderung. Sie wollten Mitglieder der Traditionsabteilung werden, um beispielsweise am Königsschießen teilnehmen zu können. Auf der Versammlung stimmten 69% einer Änderung zu, 75 wären nötig gewesen. Zum Basketball. Für Rasterfechter steht heute Abend das zweite Play-off-Viertelfinalspiel gegen Alba Berlin an. Die erste Begegnung haben die Niedersachsen gewonnen. Gespielt wird im Best-of-Five-Modus. Die Mannschaft, die als erste 3 Spiele gewinnt, kommt weiter. Das Spiel beginnt um 18:30 Uhr. Die erste Begegnung haben die Niedersachsen gewonnen.

0: Auf der A1 Richtung Bremen bitte aufpassen. Zwischen dem Rastplatz Wildeshausen und Wildeshausen Nord liegen Gegenstände auf der Autobahn. Auf der A27 Richtung Bremen liegen ebenfalls zwischen Utlede und Schwanewede Gegenstände auf der Straße. Auf der A1 Richtung Bremen stockt es zwischen Bremen-Brinkum und Bremen-Hemeling auf 3 Kilometern vor der Baustelle. Die A28 Richtung Bremen ist in Höhe Dreieck Stur in der Überleitung zur A1 Richtung Bremen nach einem Unfall gesperrt. Und in Brake ist die breite Straße bis Oldenburger Heerstraße zwischen Gerd-Köster-Straße und dem Ortsausgang wegen eines Feuerwehreinsatzes in beiden Richtungen gesperrt.
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2: Durch diesen Dienstag im Mai geht's gut gelaunt. Schön, dass ihr heute eingeschaltet habt. Ich bin Alisa Wegner. Moin! Hey,

0: dich. Hier ist Radio Roland am Dienstag. Moin zusammen. Dreht das Radio mal eben auf. Ich habe nämlich wieder was Lustiges aus dem Alltag für euch.
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2: Zuerst musst du dich für ein Waschprogramm entscheiden. Das eigentliche Ziel ist ja einfach ein sauberes Auto, aber du wählst dann doch für viel Geld das Ultra Hydro Crystal Diamond Protect Premium Spa Paket mit Arctic Snow Infinity Glanzversiegelung und Nano Lotus Technologie. Dann winkt dich jemand auf diese Art Bahnschiene und du kommst dir vor wie der dümmste Fahrer auf Erden, weil du nie weißt, ob du bremsen oder fahren oder lenken sollst.
3: Komm, komm, komm, links, gerade, nein, stopp!
2: Dann endlich wird dein Auto massiert und geföhnt und hinterher darfst du es gratis von innen saugen, findest dann alte Pommes unterm Beifahrersitz und ein Parkticket über 2 D-Mark. Und am Tag danach fährst du dann mit deinem funkelnden Auto im Regen durch dreckige Pfützen, während die Kinder auf dem Rücksitz Kekse essen.
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1: 14 Uhr. Ich bin Colin Mock. Guten Tag. Privathaushalte können seit heute die neue staatliche Prämie für E-Autos beantragen. Je nach Einkommen, Haushaltsgröße und Fahrzeugmodell gibt es Zuschüsse zwischen 1.500 und 6.000 Euro. Schon kurz nach dem Start gingen hunderte Anträge ein. Den deutschen Wäldern geht es weiter schlecht. Nur jeder fünfte Baum ist gesund, das zeigt der aktuelle Waldzustandsbericht. Vom Schock der Dürrejahre 2018 bis 2020 haben sich die Wälder bis heute nicht erholt. Immerhin, schlimmer ist es im letzten Jahr nicht geworden. Verbraucherschützer haben in Lebensmitteln aus deutschen Supermärkten Rückstände von Pestiziden gefunden, die in der EU teils seit Jahren verboten sind. Stark belastet waren vor allem Paprikapulver, grüner Tee und Basmati-Reis. Foodwatch fordert einen umgehenden Rückruf der Produkte. Im Dreieck Stur ist am Morgen ein Schwertransport umgekippt. Der LKW hat dabei seine Ladung verloren. Das tonnenschwere Segment eines Windradmasts ist dann in ein angrenzendes Feld gerollt. Im Dreieck Stur wurde die Überleitung von der A28 zur A1 Richtung Hamburg vollgesperrt.
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1: Sonnig mit ein paar Wolken ist es gerade, nur ab und zu kommt mal ein bisschen Regen runter. Bis zum Nachmittag bleibt's ähnlich, dazu maximal 18 Grad in Oldenburg. Morgen wird's deutlich grauer mit Wolken und immer wieder Regen. Die Höchstwerte liegen dann bei 15 bis 17 Grad.
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1: Vorsicht auf der A1 Richtung Hamburg. Zwischen Uphusen-Bremen-Marndorf und dem Bremer Kreuz liegt ein Stein auf der Straße. Auf der A27 Richtung Bremen sind zwischen Utlede und Schwanewede Gegenstände auf der Fahrbahn. Auf der A1 Richtung Bremen gibt es 3 Kilometer stockenden Verkehr vor der Baustelle zwischen Bremen-Brinkum und Bremen-Hemeling. Die A28 in Richtung Bremen ist in Höhe Dreieck Stur in der Überleitung zur A1 Richtung Bremen nach einem Unfall gesperrt. Außerdem ist in Brake die breite Straße bis Oldenburger Heerstraße zwischen Gerd-Köster-Straße und dem Ortsausgang wegen eines Feuerwehreinsatzes in beiden Richtungen gesperrt.
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2: Es ist Dienstag, ihr Lieben. Ich bin Alisa Wegner und freue mich, euch heute zu begleiten. Moin zusammen.
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0: Das ist der beste neue Schlagermix hier bei Radio Roland. Und ich sag's euch, irgendwas Spannendes ist immer los bei unseren Schlagerstars. Ich habe jetzt wieder die neuesten Infos für euch.
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2: Für Julian David hat es sich nun leider ausgeträumt.
3: 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Wir sind immer auf dem
2: Er muss seine Rolle des Traum in dem Musical Blinded by Delight im Friedrichspalast in Berlin früher als geplant beenden. Auf Instagram schreibt er seinen Fans jetzt emotionale Zeilen, wie viel ihm diese intensive Zeit bedeutet hat. Diese Rolle war für ihn Heilung und Geschenk. Warum genau diese Rolle jetzt früher endet für ihn als geplant, das hat Julian nicht genau erzählt. Doch er hätte sich auf jeden Fall einen anderen Abschied gewünscht. Nach dieser Reise möchte er jetzt aber erstmal neue Kraft tanken und ein bisschen zur Ruhe kommen, bis er sich dann auf seine neuen Projekte konzentriert. Das können wir natürlich absolut verstehen und freuen uns definitiv auf alles, was jetzt kommt.

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3: Schwertransporter kippt um. Der LKW ist heute Morgen am Dreieck Stur im Übergang von der A28 auf die A1 auf die Seite gekippt. Geladen hatte er ein tonnenschweres Windradmodul. Es rollte auf eine angrenzende Wiese. Der 40-jährige Fahrer wurde leicht verletzt. Der Schaden wird auf bis zu 1 Million Euro geschätzt. Tänzerinnen treten aus Schützenverein in Twistringen aus. Die Frauen reagieren damit auf das Ergebnis einer Abstimmung über eine Satzungsänderung. Sie wollten Mitglieder der Traditionsabteilung werden, um beispielsweise am Königsschießen teilnehmen zu können. Auf der Versammlung stimmten 69% einer Änderung zu, 75 wären nötig gewesen. Zum Basketball. Für Rasterfechter steht heute Abend das zweite Play-off-Viertelfinalspiel gegen Alba Berlin an. Die erste Begegnung haben die Niedersachsen gewonnen. Gespielt wird im Best-of-Five-Modus. Die Mannschaft, die als erste 3 Spiele gewinnt, kommt weiter. Das Spiel beginnt um 18.30 Uhr in der Uber Arena in Berlin. News aus deiner Region haben wir wieder in einer Stunde für dich.
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4: Sonnig mit ein paar Wolken. Es ist gerade, nur ab und zu kommt mal ein bisschen Regen runter. Bis zum Nachmittag bleibt es ähnlich, dazu maximal 18 Grad in Oldenburg. Morgen wird es deutlich grauer mit Wolken und immer wieder Regen. Die Höchstwerte liegen dann bei 15 bis 17 Grad.
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4: Vorsicht auf der A27 Richtung Bremerhaven. Zwischen Utlede und Hagen liegen Reifenteile auf der Straße. Und auf der A27 Richtung Bremen sind zwischen Utlede und Schwanewede Gegenstände. Auf der A20 Richtung Bremerhaven zwischen Utlede

Helene Fischer ist das hier bei Radio Roland. Bei uns gibt's den besten neuen Schlagermix. Moin zusammen. Ich wünsche euch einen schönen Tag heute und jetzt dreht das Radio ordentlich auf.

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1: 15 Uhr. Ich bin Colin Mock. Guten Tag. Die Bundesregierung will mehr Tempo bei der E-Mobilität machen. Deswegen ist heute die neue E-Auto-Prämie an den Start gegangen. Je nach Einkommen und Fahrzeug gibt es bis zu 6.000 Euro Zuschuss. Die Prämie gilt auch rückwirkend für Autos, die dieses Jahr neu zugelassen wurden. Nur jeder fünfte Baum in Deutschland ist gesund. Das zeigt der neue Waldzustandsbericht. Damit geht es den deutschen Wäldern weiter schlecht. Sorgenkind bleibt die Kiefer, den Fichten dagegen geht es etwas besser. Fast ein Drittel Deutschlands ist von Wald bedeckt. Die Suche nach den Vermissten nach dem Hauseinsturz in Görlitz geht weiter. Laut Polizei werden noch zwei Frauen und ein Mann vermisst. Nach ihnen wird unter anderem mit Spürhunden gesucht. Das Mehrfamilienhaus war gestern Abend komplett eingestürzt, möglicherweise durch eine Gasexplosion. Manuel Neuer wird offenbar doch als deutsche Nummer 1 zur WM fahren. Laut Bild hat Bundestrainer Julian Nagelsmann diese Entscheidung schon dem bisherigen Stammtorhüter Oliver Baumann mitgeteilt. Neuer hatte 2024 eigentlich seinen Rücktritt aus der Nationalmannschaft erklärt.
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1: Sonne und Wolken wechseln sich ab und ab und zu kommt auch mal ein bisschen Regen runter. So bleibt's bis zum Abend. Dazu liegen die Topwerte heute bei rund 19 Grad in Rothenburg. Morgen wird's grauer und nasser, da geht öfter Regen runter, bei maximal 15 bis 17 Grad.
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1: Vorsicht, in Bremen auf der Oldenburger Straße zwischen der Stefanibrücke und Neustadt liegt ein Auspuff auf der rechten Spur. Die A28 in Richtung Bremen ist in Höhe Dreieck Stur in der Überleitung zur A1 Richtung Bremen außerdem nach einem Unfall gesperrt.
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2: Schön, dass ihr dabei seid. Mein Name ist Alisa Wegner und ich habe jetzt Musik von Beatrice Egli für euch. Moin!
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Wir haben zwar schon Mai, aber gefühlt ist das Wetter noch so ein bisschen im April hängen geblieben. Also dieses typische Sprichwort, dass der nicht weiß, was er will, das gilt heute auf jeden Fall. Wir machen es uns trotzdem gemütlich an diesem Dienstag. Ihr hört nämlich den besten neuen Schlagermix bei Radio Roland.

0: Es ist so viel los bei unseren Schlagerstars. Ich sag's euch, moin zusammen. Ihr hört den besten neuen Schlagermix hier bei Radio Roland. Und jetzt habe ich wieder den neuesten Gossip für euch.
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2: Saskia Lipin goes international.
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2: Für sie geht's nämlich gerade quer auf einen anderen Kontinent Richtung New York für einen Mädelstrip. Auf Instagram nimmt sie uns auch ein bisschen auf ihrer Reise in die Stadt, die niemals schläft, mit und zeigt uns die wundervolle Aussicht über den Dächern von New York. Dazu gab es dann auch noch einen leckeren Cocktail gestern Abend. Saskia lässt sich's gerade richtig gut gehen und das sei ihr auch absolut gegönnt.
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4: Wochenlange Baustelle auf B6N in Bremen geplant. Zwischen der A1-Anschlussstelle Arsten und der Habenhauser Brückenstraße soll die Fahrbahn saniert werden. Die Arbeiten sollen nach Weser-Kurier-Informationen Anfang Juli beginnen und voraussichtlich 3 Wochen dauern. Autofahrerinnen und Autofahrer müssen sich auf Sperrungen und Umleitungen einstellen. Schwertransporter kippt am Dreieck stur um. Der LKW hatte ein tonnenschweres Windradmodul geladen. Im Übergang von der A28 auf die A1 kippte er heute Morgen auf die Seite. Das Windradteil rollte auf ein angrenzendes Feld. Der 40-jährige Fahrer konnte sich leicht verletzt aus dem Schwertransporter befreien. Die Polizei schätzt den Schaden auf bis zu 1 Million Euro. Behörden verhindern Anschlag auf Moschee in Wilhelmshaven. Ein 15-Jähriger hatte bereits im vergangenen Jahr eine Schießerei in einer Wilhelmshavener Moschee angekündigt. Das gab der Präsident des niedersächsischen Polizeipräsidiums, Axel Brockmann, bekannt. Die Polizei stuft den Fall als rechtsextremistische terroristische Tat ein. News aus deiner Region haben wir wieder in einer Stunde für dich.
0: Das Weserwetter.
5: Sonne und Wolken wechseln sich ab und zu kommt auch mal ein bisschen Regen runter. So bleibt's bis zum Abend. Dazu liegen die Topwerte heute bei rund 19 Grad in Rothenburg. Morgen wird's grauer und nasser, da geht öfter Regen runter bei maximal 15 bis 17 Grad.
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5: Vorsicht auf der A28 Richtung Leer. Zwischen Westerstede-West und Apen-Remels liegen Gegenstände auf der Autobahn. Und die A28 Richtung Bremen ist in Höhe Dreieck Stur in der Überleitung zur A1 Richtung Bremen nach einem Unfall gesperrt.
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6: So, wir machen es uns auch bei diesem mittelmäßigen Wetter heute da draußen zusammen gemütlich. Mein Name ist Alisa Wegner und ich wünsche euch einen schönen Mai-Dienstag. Moin! Hey.

Das ist der Mann mit der Reibeisenstimme hier bei Radio Roland. Ben Zucker war das. Bei uns gibt's immer den besten neuen Schlagermix. Ich wünsche euch einen wundervollen Tag heute und jetzt dreht das Radio mal ordentlich auf.

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1: 16 Uhr. Ich bin Colin Mock. Guten Tag. Den deutschen Wäldern geht es weiter schlecht. Nur jeder fünfte Baum ist gesund, das zeigt der aktuelle Waldzustandsbericht. Vom Schock der Dürrejahre 2018 bis 2020 haben sich die Wälder bis heute nicht erholt. Immerhin, schlimmer ist es im letzten Jahr nicht geworden. Privathaushalte können seit heute die neue staatliche Prämie für E-Autos beantragen. Je nach Einkommen, Haushaltsgröße und Fahrzeugmodell gibt es Zuschüsse zwischen 1.500 und 6.000 Euro. Schon kurz nach dem Start gingen hunderte Anträge ein. Im Dreieck Stur ist am Morgen ein Schwertransport umgekippt. Der LKW hat dabei seine Ladung verloren. Das tonnenschwere Segment eines Windradmasts ist dann in ein angrenzendes Feld gerollt. Im Dreieck Stur wurde die Überleitung von der A28 zur A1 Richtung Hamburg vollgesperrt. Steht Manuel Neuer bei der WM doch für Deutschland im Tor? Nach Bildinfos hat sich Bundestrainer Julian Nagelsmann genau dafür entschieden. Und das auch der bisherigen deutschen Nummer 1 Oliver Baumann mitgeteilt. Offiziell wird der deutsche WM-Kader übermorgen bekannt gegeben.
0: Das Weserwetter.
1: Sonne und Wolken wechseln sich ab und ab und zu kommt auch mal ein bisschen Regen runter. So bleibt's bis zum Abend. Dazu liegen die Topwerte heute bei rund 19 Grad in Rothenburg. Morgen wird's grauer und nasser, da geht öfter Regen runter, bei maximal 15 bis 17 Grad.
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1: Vorsicht auf der A29 Richtung Wilhelmshaven. Zwischen dem Kreuz Oldenburg-Ost und Oldenburg-Hafen liegen Reifenteile auf der Autobahn. Auf der A27 Richtung Bremen ist in der Abfahrt Bremen-Überseestadt ein Fahrzeug liegen geblieben. Und die A28 Richtung Bremen ist in Höhe Dreieck Stur in der Überleitung zur A1 Richtung Bremen nach einem Unfall gesperrt.
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2: Ich freue mich, dass ihr dabei seid. Mein Name ist Alisa Wegner und ich habe jetzt Musik von Semino Rossi für euch. Moin! Hey.

0: macht's euch jetzt mal gemütlich und dreht das Radio auf. Moin zusammen, ihr habt den besten neuen Schlagermix hier bei Radio Roland. Und nicht nur das, wir wissen natürlich auch, was bei unseren Schlagerstars so abgeht.
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3: 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Und hier ist Andrea Kiewe.
2: Der ZDF hat es offiziell bestätigt. Wir dürfen uns noch dieses Jahr beim Fernsehgarten on Tour auf Ausgaben aus dem Fischereihafen hier bei uns in Bremerhaven freuen. Sendetermin ist der 4. Oktober 2026 und zum Tag der Deutschen Einheit wird also nochmal doppelt gefeiert. Sobald es Tickets für die Live-Aufzeichnung gibt, erfahrt ihr es natürlich hier bei uns.
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8: Wochenlange Baustelle auf B6N in Bremen geplant. Zwischen der A1-Anschlussstelle Arsten und der Habenhauser Brückenstraße soll die Fahrbahn saniert werden. Die Arbeiten sollen nach Weser-Kurier-Informationen Anfang Juli beginnen und voraussichtlich 3 Wochen dauern. Autofahrerinnen und Autofahrer müssen sich auf Sperrungen und Umleitungen einstellen. Schwertransporter kippt am Dreieck stur um. Der LKW hatte ein tonnenschweres Windradmodul geladen. Im Übergang von der A28 auf die A1 kippte er heute Morgen auf die Seite. Das Windradteil rollte auf ein angrenzendes Feld. Der 40-jährige Fahrer konnte sich leicht verletzt aus dem Schwertransporter befreien. Die Polizei schätzt den Schaden auf bis zu 1 Million Euro. Behörden verhindern Anschlag auf Moschee in Wilhelmshaven. Ein 15-Jähriger hatte bereits im vergangenen Jahr eine Schießerei in einer Wilhelmshavener Moschee angekündigt. Das gab der Präsident des niedersächsischen Polizeipräsidiums, Axel Brockmann, bekannt. Die Polizei stuft den Fall als rechtsextremistische terroristische Tat ein. News aus deiner Region haben wir wieder in einer Stunde für dich.
7: Das Weserwetter.
9: Sonne und Wolken wechseln sich ab und ab und zu kommt auch mal ein bisschen Regen runter. So bleibt's bis zum Abend. Dazu liegen die Topwerte heute bei rund 19 Grad in Rothenburg. Morgen wird's grauer und nasser, da geht öfter Regen runter bei maximal 15 bis 17 Grad.
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9: Vorsicht auf der A28 Richtung Leer. Zwischen Westerstede-West und Apen-Remels liegen Gegenstände auf der Straße. Und auf der A1 Richtung Bremen ist zwischen Ahlhorner Heide und Wildeshausen-West eine ungesicherte Unfallstelle auf der linken Spur.
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10: Es geht in Richtung Feierabend, ihr Lieben. Schön, dass ihr dabei seid an diesem Dienstag. Und Sommerzeit, muss man sagen, hat schon was Schönes, oder? Ich muss gestehen, ich liebe es, dass man Feierabend hat und trotzdem noch gefühlt so viel vom Tag hat, weil es einfach wirklich so lange hell ist draußen. Also, ich hoffe, ihr müsst nicht mehr allzu lange durchhalten jetzt. Ich bin Alisa Wegner und sag Moin.
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Moin, ihr hört Radio Roland und bei uns gibt's den besten neuen Schlagermix. Schön, dass ihr dabei seid. Wir machen es uns jetzt zusammen richtig schön. Ich habe Musik von Maite Kelly für euch.

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1: 17 Uhr. Ich bin Colin Mock. Guten Tag. Die Bundesregierung will mehr Tempo bei der E-Mobilität machen. Deswegen ist heute die neue E-Auto-Prämie an den Start gegangen. Je nach Einkommen und Fahrzeug gibt es bis zu 6.000 Euro Zuschuss. Die Prämie gilt auch rückwirkend für Autos, die dieses Jahr neu zugelassen wurden. Nur jeder fünfte Baum in Deutschland ist gesund. Das zeigt der neue Waldzustandsbericht. Damit geht es den deutschen Wäldern weiter schlecht. Sorgenkind bleibt die Kiefer, den Fichten dagegen geht es etwas besser. Fast ein Drittel Deutschlands ist von Wald bedeckt. Nach der Hausexplosion im sächsischen Görlitz ist das Schicksal von drei Menschen weiter ungewiss. Feuerwehr und THW sind nach wie vor im Großeinsatz. Die Retter durchsuchen die Trümmer per Hand. Denn es besteht weiter die Gefahr, dass der Schutt in sich zusammensackt. Auf der A270 Höhe Lesum ist letzte Nacht ein Auto in Brand geraten. Der Wagen war laut Polizei Richtung Fage unterwegs, als das Feuer ausbrach. Die Autobahn musste für die Lösch- und Bergungsarbeiten voll gesperrt werden. Verletzt wurde glücklicherweise niemand. Zur Brandursache wird noch ermittelt.
0: Das Weserwetter.
1: Sonne und Wolken wechseln sich gerade ab und zu kann auch mal ein leichter Schauer runterkommen. Dazu aktuell um die 19 Grad in Rothenburg. Morgen wird es dann deutlich grauer, meist bedeckt und immer wieder Regen, teils auch kräftiger. Die Höchstwerte liegen dann bei 15 bis 17 Grad.
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1: Im Moment ist alles frei auf den Straßen bei uns in Bremen, keine Staus.
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3: Ganz egal, was ihr gerade macht, ich freue mich, euch dabei zu begleiten. Mein Name ist Alisa Wegner, moin zusammen und ich wünsche euch einen schönen Dienstag.
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0: Das ist der beste neue Schlagermix hier bei Radio Roland. Moin zusammen. Jetzt habe ich wieder den neuesten Klatsch und Tratsch von unseren Schlagerstars für euch.
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2: Für Julian David hat es sich nun leider ausgeträumt.
3: Wir sind immer in Bewegung.
2: Er muss seine Rolle des Traum in dem Musical Blinded by Delight im Friedrichspalast in Berlin früher als geplant beenden. Auf Instagram schreibt er seinen Fans jetzt emotionale Zeilen, wie viel ihm diese intensive Zeit bedeutet hat. Diese Rolle war für ihn Heilung und Geschenk. Warum genau diese Rolle jetzt früher endet für ihn als geplant, das hat Julian nicht genau erzählt. Doch er hätte sich auf jeden Fall einen anderen Abschied gewünscht. Nach dieser Reise möchte er jetzt aber erstmal neue Kraft tanken und ein bisschen zur Ruhe kommen, bis er sich dann auf seine neuen Projekte konzentriert. Das können wir natürlich absolut verstehen und freuen uns definitiv auf alles, was jetzt kommt.

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7: Schwertransporter kippt um. Der LKW ist heute Morgen am Dreieck Stur im Übergang von der A28 auf die A1 auf die Seite gekippt. Geladen hatte er ein tonnenschweres Windradmodul. Es rollte auf eine angrenzende Wiese. Der 40-jährige Fahrer wurde leicht verletzt. Der Schaden wird auf bis zu 1 Million Euro geschätzt. Tänzerinnen treten aus Schützenverein in Twistringen aus. Die Frauen reagieren damit auf das Ergebnis einer Abstimmung über eine Satzungsänderung. Sie wollten Mitglieder der Traditionsabteilung werden, um beispielsweise am Königsschießen teilnehmen zu können. Auf der Versammlung stimmten 69% einer Änderung zu, 75 wären nötig gewesen. Zum Basketball. Für Rasterfechter steht heute Abend das zweite Playoff-Viertelfinalspiel gegen Alba Berlin an. Die erste Begegnung haben die Niedersachsen gewonnen. Gespielt wird im Best-of-Five-Modus. Die Mannschaft, die als erste drei Spiele gewinnt, kommt weiter. Das Spiel beginnt um 18.30 Uhr in der Uber Arena in Berlin. News aus deiner Region haben wir wieder in einer Stunde für dich.
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8: Sonne und Wolken wechseln sich gerade ab und zu kann auch mal ein leichter Schauer runterkommen. Dazu aktuell um die 19 Grad in Rothenburg. Morgen wird es dann deutlich grauer, meist bedeckt und immer wieder Regen, teils auch kräftiger. Die Höchstwerte liegen dann bei 15 bis 17 Grad.
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8: Im Moment ist alles frei auf den Straßen bei uns in Bremen, keine Staus.
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1: Also wenn ihr Schlager genauso liebt wie wir, dann habt ihr hiermit auf jeden Fall den richtigen Sender erwischt. Schönen Dienstag wünsche ich euch. Ich bin Alisa Wegner. Startet gut in diesen Feierabend.
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0: Gut gelaunt geht's durch diesen Dienstag. Ihr hört Radio Roland und jetzt gibt's wieder was zum Schmunzeln für euch.
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2: Zuerst musst du dich für ein Waschprogramm entscheiden. Das eigentliche Ziel ist ja einfach ein sauberes Auto, aber du wählst dann doch für viel Geld das Ultra Hydro Crystal Diamond Protect Premium Spa Paket mit Arctic Snow Infinity Glanzversiegelung und Nano Lotus Technologie. Dann winkt dich jemand auf diese Art Bahnschiene und du kommst dir vor wie der dümmste Fahrer auf Erden, weil du nie weißt, ob du bremsen oder fahren oder lenken sollst.
3: Komm, links, gerade, nein, stopp!
2: Dann endlich wird dein Auto massiert und geföhnt und hinterher darfst du es gratis von innen saugen, findest dann alte Pommes unterm Beifahrersitz und ein Parkticket über 2 D-Mark. Und am Tag danach fährst du dann mit deinem funkelnden Auto im Regen durch dreckige Pfützen, während die Kinder auf dem Rücksitz Kekse essen.
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Dieser Radio Roland Kultschlager macht doch richtig gute Laune heute an diesem Dienstag. Und mit genau dieser guten Laune geht's jetzt auch in Richtung Feierabend. Schön, dass ihr dabei seid.

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1: 18 Uhr. Ich bin Colin Mock. Guten Abend. Den deutschen Wäldern geht es weiter schlecht. Nur jeder fünfte Baum ist gesund, das zeigt der aktuelle Waldzustandsbericht. Vom Schock der Dürrejahre 2018 bis 2020 haben sich die Wälder bis heute nicht erholt. Immerhin, schlimmer ist es im letzten Jahr nicht geworden. Im sächsischen Görlitz geht nach der Hausexplosion die Suche nach drei Vermissten weiter. Die beiden Frauen und der Mann werden unter den Trümmern vermutet. Feuerwehr und THW sind nach wie vor im Großeinsatz. Retter durchsuchen die Ruine per Hand und auch Spürhunde sind vor Ort. Privathaushalte können seit heute die neue staatliche Prämie für E-Autos beantragen. Je nach Einkommen, Haushaltsgröße und Fahrzeugmodell gibt es Zuschüsse zwischen 1.500 und 6.000 Euro. Schon kurz nach dem Start gingen hunderte Anträge ein. Im Dreieck Stur ist am Morgen ein Schwertransport umgekippt. Der LKW hat dabei seine Ladung verloren. Das tonnenschwere Segment eines Windradmasts ist dann in ein angrenzendes Feld gerollt. Im Dreieck Stur wurde die Überleitung von der A28 zur A1 Richtung Hamburg vollgesperrt.
0: Das Weserwetter.
1: Sonne und Wolken wechseln sich am Abend ab und zwischendurch kann es auch mal kurz leicht regnen. In der Nacht geht es dann runter auf 7 Grad in Oldenburg. Morgen ist es meist grau und immer wieder nass, teils auch kräftiger. Die Höchstwerte liegen bei 15 bis 17 Grad.
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1: Vorsicht auf der A29 Richtung Wilhelmshaven. Zwischen Oldenburghafen und Oldenburg-Umstede liegen Gegenstände auf der Autobahn.
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0: Saskia Lipin goes international. Für sie geht's nämlich gerade quer auf den anderen Kontinent Richtung New York für einen Mädelstrip. Auf Instagram nimmt sie uns auch ein bisschen auf ihrer Reise in die Stadt, die niemals schläft, mit und zeigt uns die wundervolle Aussicht über den Dächern von New York. Dazu gab es dann auch noch einen leckeren Cocktail gestern Abend. Saskia lässt sich's gerade richtig gut gehen und das sei ihr auch absolut gegönnt.
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2: Wochenlange Baustelle auf B6N in Bremen geplant. Zwischen der A1-Anschlussstelle Arsten und der Habenhauser Brückenstraße soll die Fahrbahn saniert werden. Die Arbeiten sollen nach Weser-Kurier-Informationen Anfang Juli beginnen und voraussichtlich 3 Wochen dauern. Autofahrerinnen und Autofahrer müssen sich auf Sperrungen und Umleitungen einstellen. Schwertransporter kippt am Dreieck stur um. Der LKW hatte ein tonnenschweres Windradmodul geladen. Im Übergang von der A28 auf die A1 kippte er heute Morgen auf die Seite. Das Windradteil rollte auf ein angrenzendes Feld. Der 40-jährige Fahrer konnte sich leicht verletzt aus dem Schwertransporter befreien. Die Polizei schätzt den Schaden auf bis zu 1 Million Euro. Behörden verhindern Anschlag auf Moschee in Wilhelmshaven. Ein 15-Jähriger hatte bereits im vergangenen Jahr eine Schießerei in einer Wilhelmshavener Moschee angekündigt. Das gab der Präsident des niedersächsischen Polizeipräsidiums, Axel Brockmann, bekannt. Die Polizei stuft den Fall als rechtsextremistische terroristische Tat ein. News aus deiner Region haben wir wieder in einer Stunde für dich.
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1: 19 Uhr. Ich bin Colin Mock. Guten Abend. Nur jeder fünfte Baum in Deutschland ist gesund. Das zeigt der neue Waldzustandsbericht. Damit geht es den deutschen Wäldern weiter schlecht. Sorgenkind bleibt die Kiefer, den Fichten dagegen geht es etwas besser. Fast ein Drittel Deutschlands ist von Wald bedeckt. Die Bundesregierung will mehr Tempo bei der E-Mobilität machen. Deswegen ist heute die neue E-Auto-Prämie an den Start gegangen. Je nach Einkommen und Fahrzeug gibt es bis zu 6.000 Euro Zuschuss. Die Prämie gilt auch rückwirkend für Autos, die dieses Jahr neu zugelassen wurden. Nach der Hausexplosion im sächsischen Görlitz ist das Schicksal von drei Menschen weiter ungewiss. Feuerwehr und THW sind nach wie vor im Großeinsatz. Die Retter durchsuchen die Trümmer per Hand. Denn es besteht weiter die Gefahr, dass der Schutt in sich zusammensackt. Bei der Weltgesundheitsorganisation wächst die Sorge über den aktuellen Ebola-Ausbruch in Zentralafrika. Mehr als 130 Menschen sollen mittlerweile in der Demokratischen Republik Kongo gestorben sein. Auch im benachbarten Uganda wurden Fälle gemeldet. Ein infizierter US-Arzt wird jetzt in Deutschland behandelt.
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1: Der ZDF-Fernsehgarten kommt zu uns in den Norden.
2: 40 Jahre ZDF-Fernsehgarten. Und hier ist Andrea Kiewer.
1: Der ZDF hat es offiziell bestätigt. Wir dürfen uns noch dieses Jahr beim Fernsehgarten on Tour auf Ausgaben aus dem Fischereihafen hier bei uns in Bremerhaven freuen. Sendetermin ist der 4. Oktober 2026 und zum Tag der Deutschen Einheit wird also nochmal doppelt gefeiert. Sobald es Tickets für die Live-Aufzeichnung gibt, erfahrt ihr es natürlich hier bei uns.
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3: Wochenlange Baustelle auf B6N in Bremen geplant. Zwischen der A1-Anschlussstelle Arsten und der Habenhauser Brückenstraße soll die Fahrbahn saniert werden. Die Arbeiten sollen nach Weser-Kurier-Informationen Anfang Juli beginnen und voraussichtlich 3 Wochen dauern. Autofahrerinnen und Autofahrer müssen sich auf Sperrungen und Umleitungen einstellen. Schwertransporter kippt am Dreieck stur um. Der LKW hatte ein tonnenschweres Windradmodul geladen. Im Übergang von der A28 auf die A1 kippte er heute Morgen auf die Seite. Das Windradteil rollte auf ein angrenzendes Feld. Der 40-jährige Fahrer konnte sich leicht verletzt aus dem Schwertransporter befreien. Die Polizei schätzt den Schaden auf bis zu 1 Million Euro. Behörden verhindern Anschlag auf Moschee in Wilhelmshaven. Ein 15-Jähriger hatte bereits im vergangenen Jahr eine Schießerei in einer Wilhelmshavener Moschee angekündigt. Das gab der Präsident des niedersächsischen Polizeipräsidiums, Axel Brockmann, bekannt. Die Polizei stuft den Fall als rechtsextremistische terroristische Tat ein. News aus deiner Region bekommst du bei uns stündlich von morgens bis abends.
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